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3: Ich bin Ursula Winkler. Die USA und die anderen G7-Staaten wollen mit zusätzlichem Druck auf Russland die Bemühungen um ein Ende des Ukraine-Kriegs intensivieren. In einer Erklärung der Staats- und Regierungschefs vom Gipfeltreffen im französischen Evian heißt es, man werde die Sanktionen verschärfen, auch im Öl- und Gassektor. Außerdem habe man vereinbart, die Lieferung von weitreichenden Waffen und Luftverteidigungskapazitäten auszuweiten. Neben zusätzlichen Waffen versprechen die G7-Staaten der Ukraine auch zusätzliche Unterstützung, um den kommenden Winter zu bewältigen. Kurz vor dem Ende des Tankrabatts zieht die Monopolkommission eine erste Bilanz. Demnach kam die Steuersenkung an den Zapfsäulen größtenteils bei den Autofahrern an. Ein kleiner Teil der Entlastung blieb aber bei dem Mineralölunternehmen hängen.
4: Cent um Cent läppert sich. Bis zu 200 Millionen Euro haben die Mineralölkonzerne eingesackt. Vor allem beim Diesel haben sie danach die Steuersenkungen nicht komplett an die Autofahrer weitergegeben. Doch der Branchenverband wehrt sich, sagt, stimmt absolut nicht. Auffällig ist allerdings, dass der Rabatt je nach Region unterschiedlich weitergegeben wurde. Im Norden, da gab es den höchsten Preisrückgang. Im Süden dagegen, da fiel er geringer aus. Claudia Wächter, Nachrichtenredaktion.
3: Drohen Postbankkunden bald längere Wartezeiten am Schalter? Die Gewerkschaft Verdi hat die Tarifverhandlungen mit der Deutschen Bank für gescheitert erklärt. Heute startet die Gewerkschaft unter der Belegschaft eine Urabstimmung über unbefristete Streiks.
5: Stimmen 75% für unbefristete Streiks, könnte es für Postbankkunden erneut aufwendiger werden, bei Callcentern durchzukommen oder sich in der Filiale beraten zu lassen. Schon in den letzten Wochen hatte es mehrfach Warnstreiks gegeben. Verdi fordert 8% mehr Geld, mindestens aber 300 Euro mehr im Monat. Azubis sollen 200 Euro mehr bekommen. Denn von den Rekordgewinnen der Konzernmutter Deutscher Bank würden die Beschäftigten kaum profitieren, hieß es. Auch pocht Verdi auf Beschäftigungs- und Standortgarantien und ein Recht auf Weiterbildung für die Beschäftigten. Tanja Wagner, Nachrichtenredaktion.
3: Zum Fußball. Mit Frankreich ist am Abend ein weiterer Turnierfavorit in die WM eingestiegen, mit einem 3:1-Sieg gegen den Senegal. Im Anschluss setzte sich Norwegen gegen den Irak mit 4:1 durch und feierte den ersten WM-Sieg seit 28 Jahren.
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0: ZZ Top im Kickstart mit einem Wortwitz, der aber so, ja, nur in Texas wahrscheinlich funktioniert. Tasch bezeichnet man dort sowohl als Luxus als auch als Allerwerteste, also Hintern. Und scheinbar haben auch die nächsten Kandidaten hier Shinedown ziemlich Sinn für Humor. Oder vielleicht war es nur Zufall, dass deren Bassist ausgerechnet Eric Bass heißt. Das ist also der E-Bass mit dem E-Bass. Tut mir leid, lieber Eric, wenn du den Witz jetzt schon 1000 Mal gehört hast. Aber alle guten Dinge sind bei mir nun mal 1001. Euer Pfeffer hier vom Kickstart. Schönen guten Morgen. Weiter geht's.
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1: Ich bin Ursula Winkler. Die USA und die anderen G7-Staaten wollen mit zusätzlichem Druck auf Russland die Bemühungen um ein Ende des Ukraine-Kriegs intensivieren. In einer Erklärung der Staats- und Regierungschefs vom Gipfeltreffen im französischen Evian heißt es, man werde die Sanktionen verschärfen, auch im Öl- und Gassektor. Außerdem habe man vereinbart, die Lieferung von weitreichenden Waffen und Luftverteidigungskapazitäten auszuweiten. Neben zusätzlichen Waffen versprechen die G7-Staaten der Ukraine auch zusätzliche Unterstützung, um den kommenden Winter zu bewältigen. Kurz vor dem Ende des Tankrabatts zieht die Monopolkommission eine erste Bilanz. Demnach kam die Steuersenkung an den Zapfsäulen größtenteils bei den Autofahrern an. Ein kleiner Teil der Entlastung blieb aber bei dem Mineralölunternehmen hängen.
2: Cent um Cent läppert sich. Bis zu 200 Millionen Euro haben die Mineralölkonzerne eingesackt. Vor allem beim Diesel haben sie danach die Steuersenkungen nicht komplett an die Autofahrer weitergegeben. Doch der Branchenverband wehrt sich, sagt, stimmt absolut nicht. Auffällig ist allerdings, dass der Rabatt je nach Region unterschiedlich weitergegeben wurde. Im Norden, da gab es den höchsten Preisrückgang. Im Süden dagegen, da fiel er geringer aus. Claudia Wächter, Nachrichtenredaktion.
1: Drohen Postbankkunden bald längere Wartezeiten am Schalter? Die Gewerkschaft Verdi hat die Tarifverhandlungen mit der Deutschen Bank für gescheitert erklärt. Heute startet die Gewerkschaft unter der Belegschaft eine Urabstimmung über unbefristete Streiks.
3: Stimmen 75% für unbefristete Streiks, könnte es für Postbankkunden erneut aufwendiger werden, bei Callcentern durchzukommen oder sich in der Filiale beraten zu lassen. Schon in den letzten Wochen hatte es mehrfach Warnstreiks gegeben. Verdi fordert 8% mehr Geld, mindestens aber 300 Euro mehr im Monat. Azubis sollen 200 Euro mehr bekommen. Denn von den Rekordgewinnen der Konzernmutter Deutscher Bank würden die Beschäftigten kaum profitieren, hieß es. Auch pocht Verdi auf Beschäftigungs- und Standortgarantien und ein Recht auf Weiterbildung für die Beschäftigten. Tanja Wagner, Nachrichtenredaktion.
1: Zum Fußball. Mit Frankreich ist am Abend ein weiterer Turnierfavorit in die WM eingestiegen, mit einem 3:1-Sieg gegen den Senegal. Im Anschluss setzte sich Norwegen gegen den Irak mit 4:1 durch und feierte den ersten WM-Sieg seit 28 Jahren.
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4: Und wir starten mal direkt rein ins Bergfest. Bevor wir loslegen, braucht ihr vielleicht noch so frischen WM-Stoff? Und da ist Stoff auch gleich das richtige Wort jetzt. Die FIFA ist den ägyptischen Spielern an den Stoff gegangen. Die liefen ja stolz mit 7 Sternen auf der Brust auf, für jeden ihrer Afrika-Cup-Titel einen. Mussten sie entfernen, weil Sterne gibt es beim Weltverband nur für echte WM-Titel. Brasilien hat 5, Deutschland 4, Ägypten aktuell noch 0. Und die goldenen Rückennummern bei den Ägyptern hat die FIFA wegen schlechter Lesbarkeit auch noch gleich verboten. Ja, die Style-Polizei macht da eben keine halben Sachen. Unsere Rocksterne, die bleiben genau da, wo sie sind. Hier bei Rock FM. Und zwar für euch. Mein Name ist Pfeffer, euch einen schönen Start. Jetzt mit den Stones und Stop Breaking Down.

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0: Bon Jovi sorgen gerade für mächtig WM-Trubel in New York. Erstmal einen schönen Gruß euch. Guten Start in den Mittwoch mit Rock FM. Eines ihrer Konzerte im Madison Square Garden steigt nämlich exakt am Tag des großen WM-Finales. Ja, die Fans, die haben ja schon mega Schiss wegen dieses Verkehrschaos, was dann herrschen wird. Ja, wenn Rocker und Fußballfans dann gleichzeitig die Stadt stürmen. Das wird sehr interessant. Und falls was dann doch irgendwie mal unterwegs kaputt gehen sollte, können Sie unseren Handwerker gerne einfliegen lassen, der macht alles wieder ganz, auch wenn ihm das Wasser bis zum Hals steht oder bis zum Knöchel, wie auch immer.
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2: Yay, Mahlzeit. Ich bin der Handwerker Peters, ihr könnt mich ja P nennen. So, was haben wir denn? Ah, ich sehe jetzt schon, der Überlauf im Waschbecken ist kaputt. Ja, das kriegen wir hin. Liebe Hörerinnen und Hörer, ihr müsstet hier die Küche mal sehen. Das ist ein Haus vom 100 Wasser, also litermäßig. Ohne Überlauf läuft es über, wie der Name schon sagt. Ach so, wie der Name sagt, im Bodensee kann es sein, dass ich den Boden sehe. Der Stift Thorsten hat mir eben Bilder gezeigt. Niedrigwasseralarm. Ja, nicht nur im Bodensee, auch Rhein, Elbe, Mosel. Die sind anders als wir Maurer, die haben einen niedrigen Pegel. Ey, ich kenne Angler, die hängen als Köder keinen Wurm mehr an die Angel, sondern eine Flasche Mineral. Wasser. Die Fische rennen da wie bekloppt hin. Thorsten, ob es bald das Spiel Stadtlandfluss noch gibt? Oder heißt er nur noch Stadtland? Kennst du das? Ja, meine Kinder spielen das nicht mehr mit mir. Ja, ich war bei den Antworten praktisch wie ein Handwerker. Land mit M, Mailand. Stadt mit K, Karstadt. Fluss mit A, Abfluss. Pflanze mit P, Pissnelke. Yay! So, fertig. Normal sollte das halten.
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0: Kickstart-Zeit am Mittwoch. Rock FM ist hier. Grüß euch, der Pfeffer. Und ich freue mich riesig auf die nächste Stunde mit euch. Wenn ihr gerade frisch rübergeschaltet habt, Finger an den Lautstärkeregler. Wir tauschen den Beruhigungstee gegen Rocklegenden und servieren euch echten Sound mit Kante. Hört mal, wer hier gleich die Hütte abreißt. Marillion mit Kaylee oder auch Toto. Ja, die können es auch. Mit einem ihrer größten. Euer Kickstart-Pfeffer hier. In die nächste Stunde geht's gleich rein. Habt einen schönen Start mit uns, Rock FM.
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6: Viel Sonne heute, zumindest Richtung Süden und bis zu 30 Grad. Richtung Norden eher wolkig, bis 24 Grad.
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6: Ich bin Ralf Mehlhahn. Schönen guten Morgen. Beim 3:0 WM-Auftakt von Titelverteidiger Argentinien gegen Algerien hat Lionel Messi mal wieder Geschichte geschrieben. Messi hat mit seinen 3 Toren im Spiel damit insgesamt 16 Tore bei seiner inzwischen 6. WM geschossen. 16, das war bislang der Rekord von Miroslav Klose gewesen. Auch Erling Haaland ist happy über seinen Doppelpack. Für Norwegen hieß es am Ende 4:1 gegen den Irak. Und auch Frankreich ist erfolgreich ins Turnier gestartet mit einem 3:1 gegen den Senegal. Gerade spielt noch Österreich gegen Jordanien. Was ist sonst noch wichtig? Die G7-Staaten erhöhen weiter den Druck auf Russland. In einer Erklärung vom Gipfeltreffen im französischen Evian heißt es, man werde die Sanktionen verschärfen, auch im Öl- und Gassektor. Und der Bundesverband RIAS legt am Vormittag in Berlin seinen Jahresbericht mit den erfassten antisemitischen Vorfällen in Deutschland 2025 vor.
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6: Es soll wieder Leistung zählen bei den Bundesjugendspielen. Kultusminister Jung will sie nach klaren Wettkampfregeln mit Urkunden in Gold, Silber und Bronze ausrichten. Ministerpräsident Özdemir findet die Rückkehr zum Leistungsgedanken gut, auch wenn er selbst früher nach eigenen Angaben nicht zu den Stammgästen auf dem Siegerpodest gezählt hatte. Yeah.

Join me oder Join me in death. Je nachdem, wo du gerade bist. Manche Länder, die hatten ja mit dem Songtitel von Him so ein ziemlich großes Problem. Die USA zum Beispiel, die haben das In Death rausgestrichen, weil sie die Aussage halt ja so ein bisschen problematisch fanden. Der Sänger Wille Wallo, der hat verzweifelt versucht klarzumachen, dass der Song eben nicht Selbstmord romantisieren soll. Nein, es geht eher um die klassische, die tragische Romeo und Julia Story. Um eine ähnliche Art von bedingungsloser Liebe geht's auch bei unseren Sinsheimern hier. Zum Glück ohne tragisches Ende. Liquidum mit Narcotic. Bitteschön, hier ist Rock FM, euer Kickstart-Pfeffer.

0: Ja, Worte sind schon mal Schall und Rauch, ne, wenn man die Gitarren so geil aufdreht wie Sleep Theory in Words Are Worthless hier bei Rock FM. Guten Morgen, schönen Mittwoch. Wir quatschen deshalb auch gar nicht erst lange um den heißen Brei rum, sondern wir reichen den Staffelstab jetzt mal direkt weiter ins Studio nebenan, zu dem Mann, für den es keine dumme Fragen gibt, nein. Nur ab und zu heißen Brei in Antworten.
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2: Ich war letzte Woche bei uns im Ort auf dem Weinfest. Albansfest heißt es bei uns. Und was mir da immer wieder widerfährt, ist unfassbar. Da kamen zweimal Menschen auf mich zu, bleiben vor mir stehen, gucken mich an und du denkst, was will der oder die eigentlich von dir? So, die stehen vor mir, starren mich an und fragen dann, bist du's? Hä? Was ist denn das für eine bescheuerte Frage? Bist du's? Bin ich was? Ein Alien? Eine Marienerscheinung? Ein Telefonzell? Was ist denn das für eine hirnrissige Frage? Und als ob das noch nicht genug wäre, sehen sie dann in mein verzweifeltes Gesicht und fragen, bist du der Rocker vom Hocker? Leute, bitte, jetzt mal im Ernst. Wer soll ich sonst sein? Niemand außer mir läuft doch freiwillig mit so einer Fresse und so Haaren und so einem unförmigen Körper durch die Öffentlichkeit. Niemand. Und warum nicht? Genau, weil alle wissen, dass das scheiße aussieht. Du fragst doch auch keinen Type, der dir mit dem weißen Gewand und Sandale mit dem Kreuz auf dem Buckel und Löcher in der Hand entgegenkommt. Ey, du sag mal, bist du der Jesus? Und der antwortet, nee, ich bin der Karl-Heinz vom Wertstoffhof und lass mir gerade die Hand pierce. Das ist doch Blödsinn. Oder an die Frage, ja, was machst denn du hier, Rocker? Was machst denn du hier? Was werd ich wohl auf dem Weinfest bei mir im Ort machen? Hä? Was könntet ihr euch vorstellen? Was wird euch da so spontan einfallen? Genau, ich bewerbe mich als Weinkönigin. Das ist ein Fest in dem Ort, in dem ich wohne und mich frage Menschen, die von weiter her kommen und dahin fahre, was ich da mach. Du fragst auch nicht deine Frau, wenn du nach Hause kommst, was machst denn du da? Ja, und sie antwortet, hier, ich wohne hier. Gut, das kannst du einmal fragen. Denn beim nächsten Mal wohnt die dann nämlich nicht mehr da, verstehst du? Weine kenn dich, weine.
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0: Guten Morgen und top, dass ihr da seid, weil der Lange steht auch schon bereit.
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0: Genau, da hat der Duschkopf nämlich schon auf maximale Power gedreht und braucht jetzt eure Unterstützung für das große schaumige Duett unter der Brause. Und zwar damit.
2: 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Marconi spielt die Mamba. Hörst du an dem Radio, erinnerst du dich nicht?
0: Aha. Ja, ich glaube, das am Ende war dann doch ausschlaggebend, um rauszufinden, was das für ein Song ist und von wem. Schnappt euch das exklusive Rock FM Handtuch und wählt die 0800 3x68866. Mit der richtigen Antwort seid ihr heute der Handtuchhalter des Tages, wenn ihr wisst, was das für ein Song ist.
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0: So, das ist jetzt aber auch ein echter Klacks für euch. 0800 3x68866. Wenn der Lange duscht, gibt's ein Rock-FM-besticktes Handtuch fürs Gästeklo. Meldet euch.
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0: Ist immer noch so das klassische Nord-Süd-Gefälle. Totale Sonneneskalation bekommen wir heute im Süden tatsächlich bei maximal 30 Grad. Im Norden modisches Standardgrau am Himmel, maximal 24. Da überlegt man schon noch, ob die Strickjacke reicht heute.
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10: Ich bin Ralf Mehlhahn. Schönen guten Morgen. Lionel Messi hat mit Argentinien mal wieder Geschichte geschrieben. Beim 3:0 WM-Auftakt gegen Algerien hat Messi bei seiner inzwischen 6. WM sein 16. Tor geschossen. 16, das war bislang der Rekord von Miroslav Klose gewesen. Messi hat gegen Algerien alle 3 Tore erzielt. Für Norwegen hieß es am Ende 4:1 gegen den Irak und auch Frankreich ist erfolgreich ins Turnier gestartet mit einem 3:1 gegen den Senegal. Was ist sonst noch wichtig? Um Straßen, Schulen und Sporthallen instand zu setzen, müssten die Kommunen tief in die Tasche greifen. Laut einer Umfrage der KfW-Bank liegt der Investitionsrückstand geschätzt bei rund 231 Milliarden Euro. Und die G7-Staaten erhöhen weiter den Druck auf Russland. In einer Erklärung vom Gipfeltreffen im französischen Evian heißt es, man werde die Sanktionen verschärfen, auch im Öl- und Gassektor.
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10: Dreimal mussten die Studenten der Hochschule Offenburg den Start ihres Ballons in die Stratosphäre schon verschieben. Das Wetter hatte einfach nicht mitgespielt. Gleich soll es aber endlich soweit sein. Der mit Messgeräten ausgestattete Ballon soll am Flugplatz Offenburg starten und dann Daten aus 35.000 Metern Höhe liefern.
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0: So, dann wollen wir mal ein Handtuch verteilen hier im Kickstart. Mein Name ist Pfeffer, schönen Mittwoch euch. Ein Handtuch dafür.
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0: Lange wieder mit ganz viel Seifenschaum. Und können natürlich.
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0: Hauptsache, ihr wisst, was er da gesungen hat und sichert euch euer eigenes Rock FM Handtuch, bestickt mit unserem Logo drauf, Rock FM. So, wir schauen in die Leitung. Das ist Leitung 13. Und wir sagen guten Morgen, hallo. Oh, da ist jemand gerade im Getränkemarkt. Hallo Mirko.
3: Bin ich nicht.
0: Es klingt aber so.
3: Ich räume gerade die Spülmaschine aus. Ich arbeite im Casino.
0: Nachtschicht gehabt, oder?
3: Nee, Frühschicht, gerade begonnen.
0: Casino, echt? Kommt um diese Zeit schon jemand zum Zocken dann?
3: Na klar.
0: Womit fangen die dann an? Mit dem einarmigen Banditen? Oder was sind so die Haupteinnahmequellen von euch Casinos da?
3: Ja, genau die.
0: Was machen wir? Ach ja.
1: 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Mirko.
0: It's your turn für ein Rock FM Handtuch bestickt mit unserem Logo drauf. Hau raus.
3: Das ist We Built This City von Starship.
0: Und es läuft bei euch auch im Casino vielleicht manchmal?
3: Natürlich, weil Rock FM läuft ja.
0: Sehr schön.
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0: Juhu. Ja, wunderbar. Mirko, das Handtuch gehört dir. Herzlichen Glückwunsch, den Song gibt's jetzt auch von Starship.
3: Sehr cool.
0: Wünsche dir einen tollen Tag mit deinen Kunden dort.
3: Ja, vielen Dank.
0: Ja, und gute Umsätze, mach's gut, ciao.
3: Ciao.
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Trot Uniform Charlie Kilo oder auch kurz FUCK oder auch ganz kurz. Also wenn ich richtig wütend bin, dann buchstabiere ich doch meine Schimpfwörter nicht extra. Die Jungs von der Bloodhound Gang, die hatten da ein bisschen mehr Geduld und haben das Wort dann einfach so auch so leicht, so brav im militärischen Buchstabierstil durchgegeben. Und wo wir gerade beim Militär sind, jetzt wird's zwar etwas ernster, aber dafür brennt sich dieser Rhythmus immer sofort ins Ohr, sobald die ersten Noten hier kommen. Von Status Quo und In the Army Now. Mein Name ist Pfeffer, ihr hört den Kickstart. An alle, die frisch sind, schön, dass ihr bei uns bleibt.

0: ist einer der eher braveren Songs von Green Day, Wake Me Up When September Ends. Schönen Mittwoch wünschen wir. Weichgespülten Popfreunde sortieren wir hier immer konsequent aus. Ja, wir spielen halt Rock von echten Legenden. Und ich find's toll, dass ihr bei Rock FM mit an Bord seid. Die erste Tasse Kaffee ist durch. Konzentrieren wir uns auf die nächste Powerstunde. Was kommt denn da? Ja, Poison könnt ihr von uns erwarten. Unskinny Bob. Und die Hochkaräter. Außerdem Avril Lavigne, Billy Idol, Lenny Kravitz, Iggy Pop gleich zum Start, meine Güte. Pfeffer ist mein Name, mit 3F Glatze, Cappy und dem Hang zum viel zu munter sein. Und deshalb ist meine Frau auch immer happy, wenn ich früher aus dem Haus bin. Euch einen schönen guten Start.
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3: Ja, die Sonne brennt heute im Süden bei bis zu 30 Grad. Bewegung dann nur noch im Schneckentempo, wahrscheinlich. Dekorative Wattebauschwolken dagegen im Norden, die Schatten spenden. Es bleibt hier trocken, aber die Temperaturen stoppen brav bei 24 Grad.
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4: Ich bin Ralf Mehlhahn, schönen guten Morgen. Beim 3:0 WM-Auftakt von Titelverteidiger Argentinien gegen Algerien hat Lionel Messi mal wieder Geschichte geschrieben. Messi hat mit seinen 3 Toren im Spiel damit nun insgesamt 16 Tore bei seiner inzwischen 6. WM geschossen. 16, das war bislang der Rekord von Miroslav Klose gewesen. Messi hat sich nach dem Spiel in der ARD bei den Fans bedankt.
5: Wir haben das Stadion emotionalisiert. Es ist unglaublich, was unsere Fans auf sich nehmen. Sie sind so wichtig und unser großer Vorteil.
4: Auch Erling Haaland ist happy über seinen Doppelpack. Für Norwegen hieß es am Ende 4-1 gegen den Irak. Und auch Frankreich ist erfolgreich ins Turnier gestartet mit einem 3:1 gegen den Senegal. Was ist sonst noch wichtig? Die G7-Staaten erhöhen weiter den Druck auf Russland. In einer Erklärung vom Gipfeltreffen im französischen Evian heißt es, man werde die Sanktionen verschärfen, auch im Öl- und Gassektor. Und der Bundesverband RIAS legt am Vormittag in Berlin seinen Jahresbericht mit den erfassten antisemitischen Vorfällen in Deutschland 2025 vor.
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4: Paul Henrich verlässt die TSG Hoffenheim und geht zum 1. FC Heidenheim. Der 21 Jahre alte Offensivspieler war 6 Jahre im Verein, holte mit dem Nachwuchstitel und schaffte es bis ins Bundesliga-Team. Zuletzt hatte er in der 3. Liga 9 Tore in 36 Spielen geschossen. Jetzt will er in Heidenheim den nächsten Schritt machen.

0: Siehst du, da hat ein Poison mit Unskinny Bob auch mal wieder so ein kleines Stell dich ein hier bei Rock FM im Kickstart. Schön, dass ihr bei uns seid. Gleich Lenny Kravitz. Wir konzentrieren uns aber ganz kurz nochmal auf die WM. Die hat uns ja gerade alle so irgendwie, ja, gecatcht. Und da gibt's auch wirklich Schlagzeilen. Kannst du dir nicht ausdenken.
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0: Aber du kannst es wissen. Und zwar gibt's bei uns hier eine Person, die weiß quasi fast oder so gut wie alles über die WM. Luzi, was hast du für uns diesmal?
2: Also, die Norweger, die haben ihre Koffer anscheinend für die WM so ein bisschen anders gepackt als der Rest. Hm. Die sind nämlich mit rund 300 Kilo Fisch, über 100 Kilo braunem Käse und 6000 Orangen angereist.
0: Aber die wissen ja, was gut ist. Aber warte mal, 300 Kilo Fisch. Fahren die zur WM oder öffnen die irgendwie einen Fischmarkt dann dort wahrscheinlich? Keine Ahnung.
2: Also die meinen das tatsächlich ernst. Die norwegische Nationalmannschaft, die schwört einfach auf ihre gewohnte Ernährung. Die wollte auch während der WM dann einfach nicht drauf verzichten, ne?
0: Gut, das kann ich verstehen. Ich meine, Fisch ist ja auch sehr nahrhaft gesund. Aber was hat's mit den 100 Kilo Käse dann auf sich?
2: Ich hoffe, ich spreche das jetzt richtig aus. Ja. Das ist der sogenannte Brunøst. Das ist ein typisch norwegischer Käse und der schmeckt süßlich, sieht ein bisschen aus wie Karamell und der gehört einfach für viele Norweger dazu.
0: Genauso wie die Orangen wahrscheinlich auch, 6000 Stück.
2: Pfeffer, weißt du, man muss ja einfach auch auf seine Vitamine achten.
0: Das stimmt, ja.
2: Deswegen sind die da und das gibt auch so ein bisschen Heimatgefühl. Die haben sich da gedacht, ja, andere nehmen Glücksbringer mit, die Norweger, die sind dann halt eben mit dem halben Supermarkt unterwegs.
0: Oder die vertrauen eben dem amerikanischen Essen nicht.
2: Oder so.
0: Dann bin ich auch Norweger in diesem Fall. Dankeschön, hat mich sehr gefreut. Bis zum nächsten.
2: Gerne.
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0: 77 von Billy Idol und Avril Lavigne. Ey, ein Song, der so viel Energie hat, dass man danach erstmal das Deo nachlegen muss. Euch einen schönen guten Morgen mit diesem echten Brett hier im Kickstart am Mittwoch. Viel Gerenne, jede Menge Schweiß und spätestens am Nachmittag, da fragt man sich, welcher Dödel hat eigentlich diesen Dienstplan geschrieben? Nein, nein, es geht nicht um Fußball. Wir reden hier von eurem ganz normalen Arbeitsalltag. Und damit das Schuften wieder mal ein bisschen mehr Spaß macht, kommt jetzt der ultimative Transfer-Coup des Jahres.
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0: 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Ja, mit denen machen wir das zusammen. Wir bringen nämlich das Stadion direkt zu euch in die Firma. Im Gepäck Beamer, Riesenleinwand, Snacks, Drinks, fetter Rock für die Pause, ja, auch für die neu eingeführte Trinkpause bei der WM. Wir bringen wirklich alles mit, außer den Schiedsrichter natürlich, weil Leute, die alles besser wissen, habt ihr im Team bestimmt schon genug. Egal, ob ihr im Büro hockt, im Lager stapelt oder wie die Truppe von Höganäs, weiß gar nicht, ob ich es richtig ausgesprochen habe, ich denke mal schon, Höganäs, die machen so Metallpulverbeschichtungen, stellen die her. Ja, die haben sich auch beworben und die wollen das. Wir verwandeln euren Betrieb in eine feucht-fröhliche Fanmeile, wenn ihr auch mitmacht, so wie die Metallpulver-Boys. Ihr wollt beim Spiel Deutschland gegen Ecuador am 25. Juli, also nächste Woche Donnerstag, in eurem Team den Ausnahmezustand ausrufen, dann schickt uns eine WhatsApp. Und zwar ganz wichtig auch mit dem Stichwort WM. Und schreibt uns noch dazu, was ihr so treibt die ganze Zeit, warum ihr so Spaß normalerweise habt bei euch im Team und warum ihr die Party des Jahres haben möchtet. 0800 3x6 8866 ist die Rockline.
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0: hau drauf, aber ganz sanft irgendwie. So sanft werdet ihr hier morgens von uns geweckt. Euer Kickstart mit Pfeffer. Guten Morgen bei Rock FM. Wir schauen mal, was wir euch sonst noch so mit auf den Weg geben können. Ich denke, wenn es so ein Schlüsselanhänger wäre, so in Gitarrenform mit Flaschenöffnerfunktion, wäre das doch auch ganz cool. Wir versuchen mal was. Achtung.
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0: Ein kurzes Riff-Schnipselchen von einem Song und ihr sagt mir den Songnamen und die Band. Wir schauen mal. Ich denke, es ist absolute lösbare Aufgabe heute. Wenn ihr es wisst, meldet euch und zwar über die Rockline 0800 3x6 8866 und der Schlüsselanhänger plus der Titel Riffrate des Tages gehört euch. Ich spiele das Riff nochmal. Achtung. So läuft das hier, liebe Neuankömmlinge. Schön, dass ihr zu uns umgeschaltet habt. Jetzt habt ihr die Chance, endlich mal Riffrater zu werden. Das, was ihr schon immer wolltet. 0800 3x6 8866. Mein Name ist Pfeffer. Ich freue mich auf euch gleich in der Leitung.
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0: Ja, Schwitzkasten gegen T-Stunde im Süden. Erst sonnige 30 Grad, dann tropische Schwüle. Eine dichte Wolkendecke schützt die Frisur im Norden. Bei entspannten 24 Grad wird's drinnen, ja, gemütlich so der Teeplausch.
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8: Ich bin Ralf Mehlhahn. Schönen guten Morgen. Lionel Messi hat mit Argentinien mal wieder Geschichte geschrieben. Beim 3:0 WM-Auftakt gegen Algerien hat Messi bei seiner inzwischen sechsten WM sein 16. Tor geschossen. 16, das war bislang der Rekord von Miroslav Klose gewesen. Messi hat gegen Algerien alle drei Tore erzielt. Für Norwegen hieß es am Ende 4:1 gegen den Irak und auch Frankreich ist erfolgreich ins Turnier gestartet mit einem 3:1 gegen den Senegal. Was ist sonst noch wichtig? Um Straßen, Schulen und Sporthallen instand zu setzen, müssten die Kommunen richtig tief in die Tasche greifen. Laut einer Umfrage der KfW-Bank liegt der Investitionsrückstand geschätzt bei rund 231 Milliarden Euro. Und die G7-Staaten erhöhen weiter den Druck auf Russland. In einer Erklärung vom Gipfeltreffen im französischen Evian heißt es, man werde die Sanktionen verschärfen, auch im Öl- und Gassektor.
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8: Es soll wieder Leistung zählen bei den Bundesjugendspielen. Kultusminister Jung will sie nach klaren Wettkampfregeln mit Urkunden in Gold, Silber und Bronze ausrichten. Ministerpräsident Özdemir findet die Rückkehr zum Leistungsgedanken gut, auch wenn er früher, wie er sagte, selbst nicht zu den Stammgästen auf dem Siegerpodest gezählt hatte.
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Punkrock-Song von Bad Religion, oder? Geil. Läuft bei Rock FM. Der Kickstart hier. Übrigens der Sänger Greg Graffin von Bad Religion, der hat ja so einen Doktortitel sogar in Zoologie. Und der gibt auch noch aktiv Vorlesungen an Universitäten. Also das heißt, tagsüber Evolution erklären und abends dann Punkrock spielen. Cooler Dude. Und er ist auch der Beweis, dass man halt mit den Jahren nicht nur älter, sondern eben auch schlauer wird. Und passend dazu gibt's jetzt im Kickstart für euch Rick Springfield mit dem Hoch auf die Jugend.

0: be a rockstar. Jetzt haben wir euch aber ganz schön warten lassen, nicht? Aber irgendwann ist es halt soweit. Das ist das Riff von heute. Und wir schauen in die Leitung gleich.
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0: Unsere Riffrater-Leitung, das ist immer die 0800 3x6 8866. Und wir schauen mal rein hier, wer da ist. Hi, wer bist du?
2: Hier ist der Uwe.
0: Wie geht's?
2: Ja, soweit gut. Arbeite halt. Macht dir keinen Spaß.
0: Wie? Macht dir keinen Spaß arbeiten? Warum machst du es dann? Weil ich muss.
2: Weil ich die Kohle brauche.
0: Ja, Logo, ey. Endlich mal einer, der die Wahrheit sagt hier. Ja. Grüß dich, Uwe. Schön, dass du dran bist.
2: Servus.
0: Dann wollen wir mal ganz kurz die Arbeit Arbeit lassen und kämpfen uns nach vorne mit diesem tollen Riff hier.
2: Ja, aber.
0: So, Uwe.
2: Das ist So Lonely von The Police.
0: So Lonely, The Police. Log ich ein?
2: Ja.
0: Und check, ob du jetzt weiterarbeiten darfst oder ob ich dich heimschicke?
2: Ja, passt.
0: Klar passt das, ey, wie Arsch auf Eimer. Ich meine, es ist ja auch mega bekannt, das Teil.
2: Naja, logisch.
0: Von The Police.
2: Von der 80er, die haben das drauf.
0: So, ich schicke dich jetzt nach Hause, wenn du willst, aber ich glaube, das funktioniert
2: ich glaub,
0: nicht.
2: Ich muss noch ein bisschen machen.
0: Okay. Aber ich schicke dir auf jeden Fall einen Rock FM Schlüsselanhänger, Uwe.
2: Alles klar.
0: Den hast du dir verdient und ja. Kopf hoch, ey. Es kann nur besser werden, oder?
2: Auf jeden Fall.
0: Und wenn du richtig Bock haben willst auf Arbeit, dann kommen wir einfach mal mit unserer Nacht- und Nebel-Aktion. Du weißt ja hier, ne? Rock FM WM Night.
2: Ja, ja.
0: Komm in die Firma, wenn du Bock hast. Sag da mal Bescheid da bei euch.
2: Ich bin Philipp Baustelle, wir sind eine kleine Firma.
0: Ja, das macht schon nichts.
2: Wir sind Chef, Sekretärin und ich und da vorgemacht sich so zu dem Wohnzimmer.
0: Ja, wir kommen auch mit drei Leute. Und dann komme ich auch mit, dann kriege ich auch noch was ab.
2: Okay.
0: Gut. Uwe, hat Spaß gemacht, oder? Ich fand es zwar lustig.
2: Brauche ich noch Adresse, ne?
0: Die hole ich mir gleich, aber ich gebe dir vorher noch den Song mit auf die Spur. The Police, So Lonely! Bis gleich, wegen der Adresse. Ciao!
2: Ciao!
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Wenn du Hymne hörst und den Song noch nicht kennst, da fragt dich jemand, kennst du eine Hymne? Und er sagt dann sofort Separate Ways von Journey. Dann hat er es drauf. Und wir auch. Rock FM. Sowas läuft bei uns. Dickes Hallo Mittwoch an alle, die gerade frisch zu uns rübergeswitcht sind. Macht das Radio ruhig noch weiter schon ein bisschen lauter. Wir zünden gleich die nächste Stunde mit diesen Rocklegenden hier. Und zwar mit die Smashing Pumpkins mit am Start.

0: Und wir freuen uns auch auf Joe Cocker, wir freuen uns auf AC/DC, auf Kiss, auf Guns N' Roses, lauter Rocklegenden in der nächsten Stunde für euch hier bei Rock FM. Schönen Tag geblieben.
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6: Im Süden heute absolute Windstille. Die 30 Grad stehen wie eine Wand. Im Norden frischer Wind, pustet ja teilweise dichte Wolken noch durch. Jedes Haarstyling ist hier ruiniert. Dafür bleibt es bei 24 Grad. Ja, ziemlich cool von der Temperatur eigentlich.
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7: Ich bin Ralf Mehlhorn. Schönen guten Morgen. Viele Kommunen in Deutschland können sich nicht mehr richtig um ihre Infrastruktur kümmern. Nach einer aktuellen Umfrage der KfW-Bank beträgt der Investitionsrückstand bei Straßen, Schulen und Co. inzwischen geschätzt rund 231 Milliarden Euro. Ein neuer Negativrekord. Rock-FM-Reporterin Tanja Wagner.
8: Bei Schulen fehlt aktuell das meiste Geld und auch bei der Instandhaltung von Straßen sieht's schlecht aus, was die vielen Schlaglöcher beweisen. Aber auch bei Sportstätten und beim Katastrophenschutz wachsen die Rückstände. Helfen sollte eigentlich das verabschiedete Sondervermögen des Bundes, aber die meisten Kommunen gehen nicht davon aus, dass das Geld daraus in diesem Jahr für zusätzliche Projekte bei ihnen ankommt. Um die Finanzen der Kommunen steht es schlecht, bilanziert so auch die KfW-Spitze. Sie schlägt vor, die Verteilung der Steuereinnahmen entsprechend anzupassen.
7: Und das ist sonst noch wichtig. Der Bundesverband RIAS legt am Vormittag in Berlin seinen Jahresbericht mit den erfassten antisemitischen Vorfällen in Deutschland 2025 vor. Und Kreml-Chef Putin empfängt heute in der Millionenstadt Kasan Staats- und Regierungschefs aus Südostasien zum zweitägigen Russland-ASEAN-Gipfel. Teilnehmen werden unter anderem Vietnam, die Philippinen, Thailand und Kambodscha. Rüber zum Sport. Beim 3:0 WM-Auftakt von Titelverteidiger Argentinien gegen Algerien hat Lionel Messi mal wieder Geschichte geschrieben. Messi hat mit seinen 3 Toren im Spiel damit nun insgesamt 16 Tore bei seiner inzwischen 6. WM geschossen. Der Rekord von 16 Toren hatte bislang Miroslav Klose alleine gehört. Für Norwegen hieß es am Ende 4:1 gegen den Irak und auch Frankreich ist erfolgreich ins Turnier gestartet mit einem 3:1 gegen den Senegal.
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7: Paul Henrich verlässt die TSG Hoffenheim und geht zum 1. FC Heidenheim. Der 21 Jahre alte Offensivspieler war 6 Jahre im Verein, holte mit dem Nachwuchstitel und schaffte es bis ins Bundesliga-Team. Zuletzt hatte er in der 3. Liga 9 Tore in 36 Spielen geschossen. Jetzt will er in Heidenheim den nächsten Schritt machen.

Die Smashing Pumpkins zum Starten in den Mittwoch hier im Kickstart mit mir, dem Pfeffer. Guten Morgen bei Rock FM. Es gibt ja Sänger, die stehen starr wie so eine Säule auf der Bühne. Und dann gab es natürlich noch Joe Cocker. Wenn Joe gesungen hat, dann sah das aus wie so eine wilde Mischung aus Fluglotse auf dem Rollfeld, Orchesterdirigent und Fliegenverscheuchen. Sein genial ehrlicher Kommentar dazu damals: Ich habe selbst überhaupt keinen Plan, was meine Hände da machen. Ich fühle einfach die Musik. Und damit ist er wohl der einzige Mensch, der ein ganzes Konzert dirigiert hat, ohne es selbst zu merken. Einzigartige Stimme, legendäre Moves vom Großmeister. Jetzt für euch Joe Cocker und Summer in the City.

finde ihn wirklich großartig von Guns N' Roses. Nothing. Geil. Die Wochenmitte steht, Wetter passt, Wochenende in Sicht, Grund genug zum Grinsen. Und dazu passt die Devise von Kiss jetzt für euch. Hirn aus, Spaß an mit Lick It Up. Hier ist Rock FM.

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12: Ja, das wird heute so die Roadtrip-Variante. Im Süden starten wir bei strahlendem Sonnenschein und knackigen 30 Grad. Im Norden, je weiter man hochfährt, desto grauer wird's. Am Ziel angekommen, Wolkenwand, maximal 24 Grad.
0: Es ist 8:30. 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
13: Ich bin Ralf Mehlhorn. Schönen guten Morgen. 231 Milliarden Euro Investitionsrückstand. Bei den Kommunen in Deutschland ist die Haushaltssituation weiter mies. Das zeigt eine Umfrage der staatlichen Förderbank KfW zu kommunalen Investitionen. Da haben 2025 70% der Kämmereien ihre Finanzlage als negativ bewertet. Und solange gilt für viele Straßen, Schulen und Co. Achtung, Sanierungsstau. Was ist sonst noch wichtig? Der Bundesverband RIAS legt am Vormittag in Berlin seinen Jahresbericht mit den erfassten antisemitischen Vorfällen in Deutschland 2025 vor. Und die G7-Staaten erhöhen weiter den Druck auf Russland. In einer Erklärung vom Gipfeltreffen im französischen Evian heißt es, man werde die Sanktionen verschärfen, auch im Öl- und Gassektor. Rüber zum Sport. Österreich ist mit einem Sieg gegen Jordanien in die WM gestartet. 3:1 hieß es am Ende für das Team von Ralf Rangnick. Er sagte im ZDF.
14: Das erste WM-Spiel und wie gesagt, wir wussten, dass wir das Spiel heute unter allen Umständen gewinnen müssen und gewinnen wollen. Und deswegen ist es jetzt natürlich wunderschön, mit den Fans zusammen hier zu feiern.
13: Ja, und Lionel Messi hat mit Argentinien mal wieder Geschichte geschrieben. Beim 3:0 WM-Auftakt gegen Algerien hat Messi bei seiner inzwischen 6. WM sein 16. Tor geschossen. 16, das war bislang der Rekord von Miroslav Klose gewesen. Messi hat gegen Algerien alle 3 Tore erzielt. Für Norwegen hieß es am Ende 4:1 gegen den Irak und auch Frankreich ist erfolgreich ins Turnier gestartet mit einem 3:1 gegen den Senegal.
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13: 3-mal hatten die Studenten der Hochschule Offenburg den Start ihres Ballons in die Stratosphäre schon verschieben müssen. Das Wetter hatte einfach nicht mitgespielt. In diesen Minuten soll es aber endlich soweit sein. Der mit Messgeräten ausgestattete Ballon startet am Flugplatz Offenburg. Er wird dann später Daten aus 35.000 Metern Höhe liefern.
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0: Unsterblicher Song von den Cranberries. Und da fragt man sich schon so als Moderator, wie kann man das noch irgendwie ja so überbieten? Vielleicht mit Blasenalarm im Stadion?
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0: Ja, vergesst normale Überstunden, Freunde. Wir müssen über Bruce Springsteen reden an dieser Stelle. Denn am 17. Juni 2012, da hat der Boss in Madrid ein Konzert abgeliefert, das satte 3 Stunden und 48 Minuten dauerte. 32 Songs und die kollektive Fanerkenntnis, Gott sei Dank war ich vorher nochmal auf Klo. Während andere Bands nach 90 Minuten schon ein Sauerstoffzelt brauchen, knackte Bruce Springsteen mal eben seinen eigenen Marathonrekord. Und er ist der Mann, der einfach nicht müde zu kriegen ist. Bruce Springsteen live für euch mit Hungry Heart.
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Sowas läuft nicht nur im Kickstart, sondern den ganzen Tag hier bei uns. Echte Rocklegenden. Die Killers waren das mit, ja, den großen Träumen der Jugend. Euer Pfeffer ist hier. Ich wollte früher auch mal direkt so in die Champions League gleich rein, so Rockstar werden, sofort Stadiontour und dann noch ein Schnurrbart für die Geschichtsbücher. Perfektioniert hat das aber bekanntlich nur einer. Aber sag ich, die Rocklegende. Freddie Mercury jetzt für euch mit Queen und ihrem Killer-Song hier bei Rock FM. Guten Morgen. 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

0: Ihr seid im Mittwoch im Kickstart gelandet. Schön, dass ihr bei uns seid. Rock FM am Start und die 12. Tasse Kaffee ist durch. Deshalb wechseln wir jetzt auf puren Rock-Treibstoff mit echten Rock-Legenden. In der nächsten Stunde geht's damit weiter hier. Mit Creed und My Sacrifice. Leute, es gibt noch mehr Gründe zu feiern. Slade sind auch dabei. Genauso wie U2 oder auch Leap oder Foreigner. Und mein Name ist Pfeffer. Schön, dass ihr frisch zu Rock FM rübergeschaltet habt. Wir rocken die nächste Stunde hier einfach zusammen durch.
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6: Warum verlassen wir, wie Ratten, das sinkende Schiff, wenn wir uns von scheinbar erfolglosen Unternehmen abwenden? Diese nautische Redensart hat sich seit dem 16. Jahrhundert durchgesetzt. Es wimmelte nur so von Ratten auf den damaligen Handelsschiffen. Brach auf dem Schiff ein Feuer aus oder gab es ein Leck im Rumpf, fand man schnell die kleinen, haarigen, blinden Passagiere auf dem Deck wieder und sie waren mehr als bereit, ins Wasser zu springen. Natürlich konnten sie nicht ahnen, dass es keine Rettung auf offener See gab, aber sie versuchten zu überleben und warnten die Besatzung, dass etwas nicht in Ordnung ist. Geht heutzutage eine Firma Konkurs, dann verlassen oft die Verantwortlichen wie menschliche Ratten das sinkende Schiff. Und der finanzielle Schaden bleibt auf den Angestellten sitzen.
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0: Das ist schon gutes Grillwetter heute, zumindest im Süden. Die Würstchen brutzeln bei bis zu 30 Grad fast von alleine auf dem Asphalt. Im Norden, da schauen die Wolken teilweise noch finster drein, halten aber dicht bei bis zu 24 Grad.
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8: Ich bin Ralf Mehlhorn. Schönen guten Morgen. Viele Kommunen in Deutschland können sich nicht mehr richtig um ihre Infrastruktur kümmern. Nach einer aktuellen Umfrage der KfW-Bank beträgt der Investitionsrückstand bei Straßen, Schulen und Co. inzwischen geschätzt rund 231 Milliarden Euro. Ein neuer Negativrekord. Rock FM-Reporterin Tanja Wagner.
9: Bei Schulen fehlt aktuell das meiste Geld und auch bei der Instandhaltung von Straßen sieht's schlecht aus, was die vielen Schlaglöcher beweisen. Aber auch bei Sportstätten und beim Katastrophenschutz wachsen die Rückstände. Helfen sollte eigentlich das verabschiedete Sondervermögen des Bundes, aber die meisten Kommunen gehen nicht davon aus, dass das Geld daraus in diesem Jahr für zusätzliche Projekte bei ihnen ankommt. Um die Finanzen der Kommunen steht es schlecht, bilanziert so auch die KfW-Spitze. Sie schlägt vor, die Verteilung der Steuereinnahmen entsprechend anzupassen.
8: Und das ist sonst noch wichtig. 100 namhafte Persönlichkeiten aus der deutschen Start-up-Szene haben laut Bild einen Brandbrief an Kanzler Merz geschrieben und endlich Reformen gefordert. Und Kreml-Chef Putin empfängt heute in der Millionenstadt Kasan Staats- und Regierungschefs aus Südostasien zum zweitägigen Russland-Asien-Gipfel. Teilnehmen werden unter anderem Vietnam, die Philippinen, Thailand und Kambodscha. Rüber zum Sport. Österreich ist mit einem Sieg gegen Jordanien in die WM gestartet. 3:1 hieß es am Ende für das Team von Ralf Rangnick. Ja, und Lionel Messi hat mit Argentinien mal wieder Geschichte geschrieben. Beim 3:0 Auftakt gegen Algerien hat Messi bei seiner inzwischen 6. WM sein 16. Tor geschossen. 16, das war bislang der Rekord von Miroslav Klose gewesen. Messi hat gegen Algerien alle 3 Tore erzielt. Für Norwegen hieß es am Ende 4:1 gegen den Irak und auch Frankreich ist erfolgreich ins Turnier gestartet mit einem 3:1 gegen den Senegal.
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8: Paul Henrich verlässt die TSG Hoffenheim und geht zum 1. FC Heidenheim. Der 21 Jahre alte Offensivspieler war 6 Jahre im Verein, holte mit dem Nachwuchstitel und schaffte es sogar bis ins Bundesliga-Team. Zuletzt hatte er in der 3. Liga 9 Tore in 36 Spielen geschossen. Jetzt will er in Heidenheim den nächsten Schritt machen. Hey!

0: Rocklegenden hier wie am Fließband. Slate haben wir gehört eben. Creed danach und das hier waren U2 mit One bei Rock FM. Euer Kickstart mit Pfeffer. Schönen Start in diesen Mittwoch euch. Und mal ehrlich, nicht jeder hat so einen oberaffengeilen Chef wie ich. Das weiß ich. Der ist ja auch nie da. Nee, Spaß. Liebe Grüße an meinen Boss Mike und vor allem gute Besserung an dieser Stelle. Ihr wollt vielleicht eurer Führungsetage mal zeigen, wie so echter Teamgeist ausschaut. Ja, dann feiern wir einfach zusammen die fetteste Party des Jahres. Und zwar direkt bei euch an der Werkbank, im Büro oder wo immer ihr schafft. Und jetzt kommt das Wie.
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5: Die Sonne kämpft sich im Süden heute durch dünne Schleierwolken, sieht milchig aus, bringt aber auch trotzdem bis zu heiße 30 Grad. Und im Norden Heavy-Duty-Bewölkung, ohne Kompromisse, die Decke ist so dicht, dass bei 24 Grad komplett Schicht im Schacht ist. Also was die Temperatur zumindest angeht.
0: Es ist 9:30. 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
6: Ich bin Ralf Mehlhorn. Schönen guten Tag. 231 Milliarden Euro Investitionsrückstand. Bei den Kommunen in Deutschland ist die Haushaltssituation weiter mies. Das zeigt eine Umfrage der staatlichen Förderbank KfW zu kommunalen Investitionen. Da haben 2025 70% der Kämmereien ihre Finanzlage als negativ bewertet. Und so lange gilt für viele Straßen, Schulen und Co. Achtung Sanierungsstau. Was ist sonst noch wichtig? Mehr als 100 Gründer und Manager fordern kurz vor dem geplanten Reformpaket der Bundesregierung in einem Brandbrief an Kanzler Merz eine Erneuerung für den Standort Deutschland. Und das Bundeskabinett könnte laut Spiegel schon in der nächsten Woche einen Bundeswehreinsatz in der Straße von Hormuz beschließen, etwa zur Minenräumung. Nach der Unterzeichnung eines Rahmenabkommens zwischen den USA und dem Iran soll die Meerenge am Freitag geöffnet werden. Rüber zum Sport. Österreich ist mit einem Sieg gegen Jordanien in die Fußball-WM gestartet. 3-1 hieß es am Ende für das Team von Ralf Rangnick. Ja, und beim 3-0 WM-Auftakt Argentiniens gegen Algerien hat Lionel Messi bei seiner inzwischen 6. WM sein 16. Tor geschossen. 16 Tore, das war bislang der Rekord von Miroslav Klose gewesen. Für Norwegen hieß es am Ende 4-1 gegen den Irak und Frankreich hat 3-1 gegen den Senegal gewonnen.
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6: Es soll wieder Leistung zählen bei den Bundesjugendspielen. Kultusminister Jung will sie nach klaren Wettkampfregeln mit Urkunden in Gold, Silber und Bronze ausrichten. Ministerpräsident Özdemir findet die Rückkehr zum Leistungsgedanken gut, auch wenn er früher, wie er sagte, selbst nicht zu den Stammgästen auf dem Siegerpodest gezählt hatte.
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0: Siehst du, es muss nicht immer Beds Are Burning sein. Es reicht auch mal so der Chart zum Beispiel von Midnight Oil von 86. Grüß euch, der Kickstart-Pfeffer hier bei Rock FM. Ich habe eher so einen Dead-Kopf heute.
1: Also oh, mein Kopf du auch?
0: Nee, der ist so voll mit Telefonaten von meiner Tochter. Ruft die mich an. Wir haben einen neuen Hund, ne?
1: Ja.
0: Eine kleine Süße. Und dann ruft meine Tochter mich an. Papa, wo ist die Kacke vom Hund? Es riecht in der Wohnung. Ja, sie fragt mich auf Arbeit,
1: ja?
0: Wo denn der Hund hingemacht haben könnte. Und ich soll ihr das dann von der Arbeit aus beantworten.
1: Was genau hast du geantwortet?
0: Ich habe keine Ahnung, ich habe aufgelegt. Was soll ich denn machen? Jetzt gehe ich in eine Tierhandlung.
1: Und suchst die Kacke vom Hund.
0: Es gibt so einen Enzymreiniger.
1: Habe ich auch schon gehört,
0: festgestellt.
1: Ja?
0: Den werde ich jetzt holen dann.
1: Ja, und dann riecht die Kacke vom Hund nicht mehr so.
0: Ja.
1: Das geht, also ich bin ja sowas von
0: viel
1: froh,
0: zu tun,
1: dass meine Teenager keine Teenager mehr sind. Ich glaube, ich würde durchdrehen mittlerweile.
0: Apropos Teenager, Young Turks, Rod Stewart für euch jetzt zum Starten. Gleich ab 10 mit Astrid im Job hier.
1: Ich freue mich auf euch, Pfeffer geht Kacke.

halt einfach außergewöhnlich gute Musik. Genesis, No Son of Mine. Viertel nach zehn ist es. Euch einen super coolen Vormittag mit Rock FM. Ich habe gleich Shinedown und Searchlight. Ich finde, das ist eine tolle Nummer. Hab gedacht, guck ich mal so nach, was gibt's von den Jungs eigentlich Neues? Die kommen, und zwar im November in diesem Jahr, für zwei sehr exklusive Konzerte zu uns nach Deutschland. Und zwar in Berlin und in Düsseldorf, 11. und 12. November. Und wenn ihr fix seid, noch gibt es Tickets. Und so klingen sie. Shinedown und Searchlight bei Rock FM.

0: Das sind so die Songs, wo einem das Arbeiten leichter fällt, ne? Rock FM ist hier, 10:30 ist es mittlerweile. Euch einen schönen Mittwochvormittag und wir sind bei euch, egal wo ihr rankloppen müsst. Gleich mit CCR, Papa Roach oder Tina Turner. Ich bin Astrid Jacobi, bis gleich, ihr Lieben.
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Ah, die hat so viele von uns musikalisch begleitet. Tina Turner, die Rockröhre, die Diva schlechthin. Rock FM ist hier. Wir begleiten euch beim Arbeiten, egal wo ihr seid. Wir machen es euch einfach ein bisschen leichter. Habt ihr einen riesen Stapel vor euch liegen? Dann schafft den weg, zusammen mit den Massive Wagons hier bei uns.

0: Das ist für mich, echt so ein Sommerhit par excellence. Keine Ahnung, warum. Ich fühle das. Die Doobie Brothers, Long Train Running. Euch einen schönen Mittwochvormittag. Es ist 11:52. Und damit die Zeit bis zur Mittagspause ganz, ganz kurz ist, gibt's gleich Journey, Don't Stop Believin'. Was für ein wunderschöner Aufbau-Hit. Die Stones oder Blink-182. Ganz viele Rocklegenden für euch.
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Someone on the Mercenary. Rock FM ist hier. Schönen Vormittag. Es ist gleich 11:45. Ich habe gleich die Patti Smith Group. Und ich habe mir über Patti Smith noch mal so ein bisschen was durchgelesen. Das ist ja Wahnsinn. Die Frau hat ein derart bewegtes Leben. Die ist mit 16 von zu Hause ausgezogen. Die Eltern waren Zeugen Jehovas. Mit 18 hat sie eine Tochter bekommen. Die allerdings hat sie wieder zur Adoption freigegeben. Ist Dichterin, ist Lyrikerin, ist Rockmusikerin, ist Punkerin. Hat zwischendurch in einem Buchhandel gearbeitet und dort im Bad geschlafen und sich von den Essensresten ihrer Kollegen ernährt. Das ist Wahnsinn. Und dann gab es Musik von ihr. Und seitdem ist sie echt weltberühmt. Hier ist sie, Patti Smith, die Group Because the Night bei Rock FM.

0: Da denkt der Kerl, seine Freundin betrügt ihn und zieht eine Sonnenbrille auf und verfolgt sie abends von Bar zu Bar, um zu gucken, mit wem sie unterwegs ist. Ob die Verkleidung geklappt hat, das wage ich einfach mal zu bezweifeln. Carry out sunglasses at night. Viertel vor eins ist es, Rock FM ist hier und außer 487.000 Fußballspielen zu einer beschissenen Uhrzeit passiert bei der WM noch ganz viel sehr Unterhaltsames. Hört mal.
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0: Lucy, du hast bestimmt mal wieder was ganz Kurriles aus der Fußballwelt für uns.
2: Na klar, heute geht's mal nicht um die Jungs auf dem Platz, sondern um den Mann an der Seitenlinie. Julian Nagelsmann, der spielt anscheinend in Sachen Aberglaube in einer ganz eigenen Liga.
0: Was macht er denn?
2: Also, wenn seine Mannschaft verloren hat, dann hat er die Jacke, die er dabei getragen hat, meistens verschenkt oder gespendet. Also nach dem Motto, mit der bringst du mir jetzt erstmal kein Unglück mehr.
0: Das nenne ich mal konsequentes Ausmisten.
2: Aber echt. Und jahrelang hat er bei Spielen immer dieselbe Sorte Kaugummis gekaut. Also wahrscheinlich einfach aus der Angst, dass plötzlich ein anderer Geschmack die Taktik durcheinander bringen könnte
0: auf
2: oder so.
0: Auf jeden Fall. Das wird echt immer besser.
2: Ja, und mein Favorit, der kommt jetzt erst noch. Vor jedem Länderspiel stößt das Team im Bus nämlich mit einem Energy Drink an. Und zwar immer in derselben Reihenfolge.
0: Das ist nicht dein Ernst. Also, wenn es mal nicht so läuft, einfach die Trinkreihenfolge ändern und das T-Shirt auf jeden Fall auch.
2: Genau, so sieht's aus. Und manchmal sind es einfach eben die kleinen Dinge, die den Unterschied anscheinend machen, ne?
0: Aber sowas von.
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0: So klingt das Original und ist immer noch am besten. The Verve und Bittersweet Symphony. Euch einen schönen Mittwochmittag.
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0: Die Eagles und der Heartache Tonight und ich schwör's euch, manchmal kriegst du auch im Radio richtig Kopfschmerzen. Rock FM ist hier, euch einen schönen Mittwochmittag mit uns. Damit's ein bisschen leichter läuft bei der Schafferei, habe ich gleich lauter Legenden für euch. Bon Jovi, Puddle of Mud, Genesis oder Evanescence. Gleich hier bei mir.
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0: Wunderschönen Mittwochmittag wünsche ich euch. Ich habe gleich Genesis und Mama. Eine grandiose Nummer. Ich liebe sie. 4:24 lang. Also schön lang. Aber vorher noch einen Kollegen, der meist sich erschreckt, wenn er angesprochen wird. Ich nicht so.
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2: Ich war letzte Woche bei uns im Ort auf dem Weinfest. Albansfest heißt es bei uns. Und was mir da immer wieder widerfährt, ist unfassbar. Da kamen zweimal Menschen auf mich zu, bleiben vor mir stehen, gucken mich an und du denkst, was will der oder die eigentlich von dir? So, die stehen vor mir, starren mich an und fragen dann, bist du's? Hä? Was ist denn das für eine bescheuerte Frage? Bist du's? Bin ich was? Ein Alien? Eine Marienerscheinung? Ein Telefonzell? Was ist denn das für eine hirnrissige Frage? Und als ob das noch nicht genug wäre, sehen sie dann in mein verzweifeltes Gesicht und frage, bist du der Rocker vom Hocker? Leute, bitte, jetzt mal im Ernst. Wer soll ich sonst sein? Niemand außer mir läuft doch freiwillig mit so einer Fresse und so Haaren und so einem unförmigen Körper durch die Öffentlichkeit. Niemand. Und warum nicht? Genau, weil alle wissen, dass das scheiße aussieht. Du fragst doch auch keinen Typen, der dir mit dem weißen Gewand und Sandale mit dem Kreuz auf dem Buckel und Löcher in der Hand entgegenkommt. Ey, du sag mal, bist du der Jesus? Und der antwortet, nee, ich bin der Karl-Heinz vom Wertstoffhof und lass mir gerade die Hände piercen. Das ist doch Blödsinn. Oder an die Frage, ja, was machst denn du hier, Rocker? Was machst denn du hier? Was werde ich wohl auf dem Weinfest bei mir im Ort machen? Was könntet ihr euch vorstellen? Was wird euch da so spontan einfallen? Genau, ich bewerbe mich als Weinkönigin. Das ist ein Fest in dem Ort, in dem ich wohne und mich frage Menschen, die von weiter her kommen und dahin fahre, was ich da mache. Du fragst auch nicht deine Frau, wenn du nach Hause kommst, was machst denn du da? Ja, und sie antwortet, hier, ich wohne hier. Gut, das kannst du einmal fragen. Denn beim nächsten Mal wohnt die dann nämlich nicht mehr da, verstehst du? Weine kenn dich, weine.
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Rock FM ist hier. Schöne Mittwochmittag um 14:15. Ich habe Rise Against und Ricochet und ich habe gerade gedacht, guckst du doch mal, was mit den Jungs so los ist. Ich kann euch eins sagen, die sind in der kommenden Woche bei uns in der Nähe unterwegs. Wart ihr schon mal in Luxemburg? Ist für viele gar nicht so wahnsinnig weit. 22. und 23. Juni. Wie gesagt, in der kommenden Woche könntet ihr sie in Luxemburg anschauen. Da geben sie nämlich Live-Konzerte. Oder ihr hört jetzt einfach zu. Rise Against und Ricochet gibt's nämlich bei Rock FM. Schönen Tag euch.

0: schönen Mittwoch. Rock FM ist hier. Es ist kurz nach 3:30 und gleich brennen die Betten. Beds are burning, Midnight Oil, die Blachdauern-Gänge oder Joe Cocker. Habe ich alles für euch. Warten auf euch.
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1: Ich bin eifersüchtig.
2: Wieso?
1: Ich bin einfach komplett eifersüchtig. Der Lange ist bei mir im Studio und ich gehöre zu der Fraktion, die nicht mal auf der Blockflöte Hänzlein hinkriegt.
2: Weißt du, zu welcher Fraktion ich gehöre? Zu der Fraktion, wenn die irgendwo in eine Wohnung oder in ein Haus reinkommt und da ist eine Gitarre, die verstimmt ist, dann muss ich die stimmen. Und wenn da eine Gitarre ist, auf der eine Seite fehlt, so wie bei der, die D-Seite, dann macht mich das total traurig.
1: Ach, die D-Seite?
2: Ja, ja.
1: Mhm. Ach so, weil ich habe früher im Chor immer die Triangel in die Hand gedrückt. Weißt du, was ich meine? Also, um es kurz zu erklären, bei uns steht eine akustische Gitarre.
2: Die ist von dir eigentlich,
1: die
2: gell?
1: Die ist von mir, von meinen Söhnen, weil die nie Gitarre gespielt haben. Deswegen wirkt die noch so neu.
2: Ich wollte die letzten Morgen immer beim Zähneputzen im Bad gedacht, Mensch, heute musst du dran denken, die D-Seite mitzubringen, damit wir die endlich neu bespannen. Ach, aber ich vergesse es jeden Morgen.
1: Ja, diese D-Seite. Ja,
2: diese,
1: ja,
2: genau. D-Seite,
1: die, diese, Güte. Diese da. Aber ey, das Schlimme ist ja, der Lange kann auch ohne D-Seite richtig gut Gitarre spielen. Das ist echt der Horror.
2: Total.
1: Und der Lange steht um 15 Uhr hier im Studio und bringt euch richtig gut in den Feierabend rein. Ich bin Astrid Jacobi. Ich wünsche euch noch einen schönen Mittwoch mit uns, mit Rock FM.

0: Creed with Arms Wide Open hier bei Rock FM. An diesem verdammt schwülen Mittwoch, 17. Juni. Es wird Zeit für die 3 Uhr Nachrichten, die 15 Uhr Nachrichten direkt danach. Ja, das ist die schwüle Luft, ne? Das Denken fällt schwieriger. So, gleich danach gibt's lauter Rocklegenden auf die Ohren und zwar auch aus Texas. Oh, was ist denn heute los? Ich probier's nochmal. Jetzt läuft die Jukebox wieder. Also ZZ Top gleich dabei oder auch The Presidents of the United States of America. Diese und weitere gleich nach den News.
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3: Sonnenschein und auch einige Wolkenfelder, die diesen Nachmittag bestimmen. Es bleibt eher trocken in der Rockregion und die Temperaturen knapp unter den 30 Grad. Morgen am Donnerstag, da wird's dann nochmal richtig heiß. 29 bis 34 Grad erwarten uns. Also irgendwie habe ich heute wirklich Probleme mit dem Mischpult. Woran auch immer das liegt. Probieren wir's nochmal. So, jetzt. Nee. Funktioniert nicht. Sekunde.
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4: Ich bin Vio Kostanitz. Schönen guten Tag. Bundeskanzler Friedrich Merz geht davon aus, dass der Bundestag vor der parlamentarischen Sommerpause im Juli über das für einen möglichen Bundeswehreinsatz in der Straße von Hormuz nötige Mandat entscheiden wird. Die Bundesregierung sei bereit, eine Feuerpause oder einen Waffenstillstand abzusichern, so Merz am Rande des G7-Gipfels. Mehr dazu von Tine Klimach.
5: Die Bundesregierung hat schon länger zugesagt, nach einem Ende des Iran-Kriegs bei der Absicherung der Straße von Hormuz mitzuwirken. Aber es gäbe noch eine ganze Reihe von Voraussetzungen, die noch nicht dafür erfüllt seien, so Kanzler Merz. Trotzdem, ein Gesetzentwurf für ein mögliches Mandat werde vorbereitet. Die Bundesregierung hatte zugesagt, ein Minenjagdboot und ein Versorgungsschiff zur Verfügung zu stellen. Nächste Woche sind die Staats- und Regierungschefs von Frankreich, Großbritannien, Italien und Polen nach Berlin eingeladen. Der Gipfel soll nächste Woche stattfinden. Dabei sollen die Ergebnisse der vergangenen Tage nachgearbeitet werden.
4: Mit modernen Gentechnikverfahren veränderte Lebensmittel dürfen in der EU künftig ohne spezielle Kennzeichnung im Supermarkt verkauft werden. Das Europäische Parlament hat mehrheitlich dafür gestimmt, entsprechende Züchtungen in vielen Fällen von bislang strengen EU-Gentechnikregeln auszunehmen. Künftig gibt es 2 Kategorien für gentechnisch veränderte Lebensmittel. Dort, wo weniger gravierende Eingriffe vorgenommen wurden, dürfen sie ohne besondere Überprüfung und ohne Kennzeichnung verkauft werden. Bei größeren Eingriffen in das Erbgut gelten strengere Regeln. Im Bioanbau sind solche Pflanzen nicht erlaubt. Die Änderungen sollen voraussichtlich ab Mitte 2028 angewendet werden. Jeder 5. Mensch in Deutschland fühlt sich besonders gestresst. Das zeigt eine Auswertung des Robert-Koch-Instituts. Betroffen sind vor allem Frauen, Menschen zwischen 18 und 64 Jahren sowie Menschen mit geringerem Bildungsabschluss. Am häufigsten setzen Menschen gegen Stress auf Problemlösung, Durchhaltevermögen und darauf, ihr Verhalten an die jeweilige Situation anzupassen, heißt es. Die wahrgenommene Stressbelastung hat sich laut RKI im Vergleich zur Studie von 2014 deutlich erhöht.

0: Presidents of the United States of America hier bei Rock FM, der Feierabend mitten lange. Ja, diesen Sommer sitzt natürlich wieder halb Deutschland vorm Fernseher, schreit den Schiri an, diskutiert abseits, schlägt die Hände vors Gesicht bei einem Gegentor oder jubelt, wenn wir ein Tor schießen. 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

Erasmus mit In the Shadows und wir bleiben noch kurz bei düsteren Vorzeichen. In Philadelphia, da macht nämlich gerade ein ziemlich kurioser WM-Aberglaube die Runde. Wer der berühmten Rocky-Statue hier ein Trikot überzieht, der verliert offenbar das nächste Spiel. Also das jüngste Beispiel Ecuador. Fans haben Rocky vorm Auftakt hier in Gelb so ein Trikot übergezogen. Kurz danach gab es ein 0-1. Und weil das wohl nicht das erste Mal war, warnt die Tourismusbehörde jetzt schon die nächsten Teams mit so einem Augenzwinkern. Lasst Rocky, wie er ist, sonst wird's ungemütlich. Okay, genug crazy Geschichten. Und Aberglaube, jetzt Crazy Songs, Ozzy Osbourne und Crazy Train bei Rock FM.

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3: Ziemlich viel Sonne, aber auch ein paar Wolkenfelder, die am Nachmittag stellenweise ein bisschen dichter werden. Aber Regen hat nichts zu melden. Es sind 26 bis 29 Grad und es bleibt eher trocken. Morgen dann dasselbe, quasi nochmal, nur noch ein Ticken heißer. 29 bis 34 Grad, den ganzen Tag Sonne, trocken und gewitterfrei.
0: Es ist 3:30. 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
4: Ich bin Vio Kostanet. Schönen guten Tag. Bundeskanzler Friedrich Merz geht davon aus, dass der Bundestag unmittelbar vor der parlamentarischen Sommerpause im Juli über das für einen möglichen Bundeswehreinsatz in der Straße von Hormuz nötige Mandat entscheiden wird. Die Bundesregierung sei bereit, eine Feuerpause oder einen Waffenstillstand abzusichern und bereite einen entsprechenden Mandatstext vor, so Merz am Rande des G7-Gipfels. Um das Risiko der Erpressbarkeit durch Länder wie China zu verringern, wollen die G7-Staaten Limits für die Einfuhr bestimmter Rohstoffe erreichen. Ziel sei es, die Abhängigkeit von einzelnen Lieferanten außerhalb der G7 und ihrer Partnerländer bei seltenen Erden und Permanentmagneten bis 2030 auf unter 60% zu senken, hieß es in einer gemeinsamen Erklärung beim G7-Gipfel. Die Menschen in Deutschland haben im vergangenen Jahr ihre täglichen Einkäufe häufiger bargeldlos bezahlt, wie eine Studie der Bundesbank zeigt. Zwar war Bargeld auch 2025 das mit Abstand am meisten genutzte Zahlungsmittel, doch zum ersten Mal seit der ersten Analyse vor 17 Jahren lagen die bargeldlosen Bezahlmethoden insgesamt vorn.
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5: Der Wohnungsmarkt bleibt angespannt. Im vergangenen Jahr wurden im Land erneut weniger neue Wohnungen gebaut, so die Bilanz des Verbands der Wohnungs- und Immobilienunternehmen. Er appelliert an die neue Landesregierung, ihre wohnungspolitischen Ankündigungen umzusetzen. Dann kann Bauen einfacher und bezahlbarer werden, so der Verband. Barbara Schlegel, Stuttgart. 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

0: Mike and the Mechanics, Silent Running. Rock FM ist hier der Feierabend mitten lange an diesem schwül heißen Mittwoch. Ja, wenn wir ehrlich sind, also ich könnte mir auch eine bessere Welt vorstellen. Da, wo man morgens aufsteht, so vielleicht aus der Hängematte, wenn die Sonne aufgeht, die Vögel zwitschern, dann denkt man sich, ach, gehe ich erstmal ein paar Zitronen pflücken oder soll ich mir erstmal was anziehen oder weiß ich nicht. Einer, der das wirklich ganz offen ausgesprochen hat heute Morgen, das war der Uwe bei Pfeffer im Kickstart beim Riffrad. Da passt mal auf.
1: Hier ist der Uwe.
0: Wie geht's?
1: Ja, soweit gut. Arbeite halt. Macht dir keinen Spaß.
2: Wie, macht dir keinen Spaß arbeiten? Warum machst du es dann?
1: Weil ich muss. Weil ich
2: die Kohle brauche. Ja, Logo, ey. Endlich mal einer, der die Wahrheit sagt hier. Und wenn du richtig Bock haben willst auf Arbeit, dann kommen wir einfach mal mit unserer Nacht- und Nebel-Aktion. Rock FM, WM-Night. Ja. Komm in die Firma, wenn du Bock hast. Sag da mal Bescheid da bei euch.
1: Ich bin Philipp Baustelle, wir sind eine kleine Firma.
2: Ja, das macht doch nichts. Gesetz.
1: Wir sind Chef, Sekretärin und ich und da gucken wir uns so zu.
2: Ja, wir kommen auch mit drei Leute. Und dann komme ich auch mit, dann kriege ich auch noch was ab.
0: Okay. Gut. Okay, für drei Leute. Ich glaube, da hätten wir vielleicht ein bisschen zu viel zu trinken und zu essen dabei. Also, da müsste man auf jeden Fall noch ein bisschen was an Tupperware mitbringen. Alle Infos dazu gibt's natürlich auf rockfm.de. Und wie sieht's bei euch aus? Habt ihr heute Motivation? Habt ihr Bock zu arbeiten? Schreibt mir doch mal eine WhatsApp ins Studio an die Rockline 0800 3x6 8866.

Erst AC/DC und dann quasi ihre Sprösslinge Airborne mit Alive After Death. Frischer Rock hier bei Rock FM. Ja, Airborne, eine Band, die einfach klassischen Hard Rock macht und das auch im Jahr 2026, aber unfassbar erfolgreich. Was haltet ihr eigentlich von Opern? Ja, es gibt ja auch Opern mit Rockmusik, ne? The Who waren zum Beispiel sehr bekannt dafür, ne? Von denen kennt ihr vielleicht Tommy oder Quadrophenia. Und ja, nach Tommy, da wollten The Who eigentlich noch so ein Projekt raushauen, eine Science-Fiction-Oper mit dem Titel Lifehouse. Aber daraus ist nie was geworden. Aber sie haben dennoch sehr viele gute Songs rausgehauen. Einer davon aus der Feder von Pete Townsend, The Who, Behind Blue Eyes bei Rock FM.

Ja, diese schwüle Hitze macht uns zu schaffen. Der Thorsten schreibt über die Rockline: viel zu warm heute im Geschäftsauto ohne Klima, gefühlte 50 Grad. Rockt weiter so und liebe Grüße. Ja, Rock FM hören hilft vielleicht ein bisschen und natürlich genug trinken. Wichtig. Aber bei Bier, hat man vielleicht mal gehört, ist immer häufiger Glyphosat drin, ne? Von diesem Roundup oder was, von diesem Unkrautvernichtungsmittel. Gut,

Diesen Song widme ich an dieser Stelle allen, die bei über 30 Grad in den Dachwohnungen vor sich hin schwitzen. Das waren Pearl Jam. Die haben ja auch schon alle möglichen Geschichten zu ihrem verrückten Bandname erzählt. Einmal hat Frontmann Eddie Vedder behauptet, seine Oma, Pearl, habe immer Marmelade aus halluzinogenen Kakteen gemacht. Er hat später zugegeben, dass das Quatsch war, aber er hat die Story irgendwie so überzeugend erzählt, dass man ihm das irgendwie abgenommen hat. So, wo wir gerade schon beim Grunge der 90er sind, können wir gleich noch ein anderes Genre aus der Zeit abdecken. Anderer Kontinent auch. Hier sind Oasis, die Könige des Britpop mit Wonderwall. Rock FM ist hier, der Feierabend mit dem Lange. Kommt gut durch diesen heißen Mittwoch.

0: Also wenn ich die Nummer höre, denke ich mir, die ganze Galaxie feiert das Teil. Die Stones in the Stars, hier bei Rock FM, der Feierabend wird lange an diesem schwülheißen Mittwoch, 17. Juni. Und ja, ich bin jetzt mal eure Mama und erinnere euch dran, bitte genug trinken bei der Hitze, ja?
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0: An der Rockline haben wir Besuch vom Sascha. Es ist zumindest dem Dialekt her zu urteilen ein waschechter Pelzer, oder?
2: So schaut's aus.
0: Jetzt bin ich ins Hessische abgerutscht, dafür sollte ich mich jetzt direkt ohrfeigen. Scheiße, Mensch. Au! Wie schaut's aus bei dir, Sascha, mit der Fußball-WM? Bist du da so richtig im Fieber schon oder hat noch nicht so ganz gezündet?
2: Kurz davor. Also das 7-1 war ja schon mal ganz, ganz nice.
0: Passabel, aber, ja.
2: Dauert noch ein bisschen, aber man ist fleißig immer wieder abends mal am Schauen. Ja. Wenn man natürlich Spiel-TV genießen darf. Magenta haben wir ja nicht.
0: Ja. Also aber du ja, schaust ja auch andere Spiele mal an. Ich glaube, Portugal spielt jetzt heute oder morgen, ich weiß es gar nicht.
2: Ja, gegen wen eigentlich?
0: Ich habe keine Ahnung, ich bin doch der absolute Fußball-Laie. Also, hier, gegen Kongo. Heute 19 Uhr, Kongo.
2: Kongo, die sind auch dabei, ja, wunderbar. Dann drücke mal Kongo die Daumen, ne?
0: Mal gucken, vielleicht auch Portugal, da war ich zumindest schon mal. Und natürlich wollen wir nicht den Kühlschrank vergessen. Ich packe nochmal das Tape rein. Also es ist eine sehr hohe Stimme. Ich glaube, so hoch kommen wir beide nicht, Sascha. Da müssen wir uns schon was abklemmen. Aber vielleicht errätst du, welcher Song das ist.
2: Also bei Alice Gibb muss man es ein bisschen umkehren. Da fällt mir nur Big ein und die Stimme ist legendär. Es kann ja nur Scorpion sein mit Big City Nights, denke ich.
0: Das könnte dann Klausi Mausi sein. Gucken wir mal, ja.

0: wirklich schwer, da hoch mitzusingen, ne? Das kriegst du nicht hin. Da musst du eigentlich 3 Oktaven drunter. Big City, Big City Nights. Okay, Rock FM Feierabend, geht raus an dich, Sascha, haust du rein.
1: Wunderbar, ich danke dir lange.
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1: Es ist schwül, es ist ziemlich warm, aber es kommt noch wesentlich dicker morgen. Heute haben wir immerhin schon 26 bis 29 Grad. Viele Wolken, die uns noch ein bisschen das mit der Sonne versalzen. Aber morgen am Donnerstag, dann gibt's richtig Sommer auf Anschlag. Viel Sonne, trocken, gewitterfrei und noch ein Ticken heißer bei 29 bis 34 Grad.
0: Es ist 4:30. 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
8: Ich bin Vio Kostanitsch. Schönen guten Tag. Kanzler Friedrich Merz rechnet damit, dass der Bundestag noch vor der Sommerpause im Juli über das Mandat für einen möglichen Bundeswehreinsatz in der Straße von Hormuz entscheidet. Die Bundesregierung bereitet dafür einen entsprechenden Text vor. Ein Einsatz ist aber an Bedingungen geknüpft, die bisher noch nicht erfüllt sind. Die Meldestellen des Bundesverbands RIAS haben im vergangenen Jahr 8.725 antisemitische Vorfälle erfasst. Wie schon 2024 ordnet RIAS mehr als 2/3 der Vorfälle israelbezogenem Antisemitismus zu. Die Zahl der Vorfälle mit rechtsextremem Hintergrund ist demnach deutlich um 9% gestiegen. Bei der Fußball-WM hat Österreich heute Morgen Jordanien mit 3:1 geschlagen, zuvor hat Argentinien mit 3:0 gegen Algerien gewonnen und Norwegen hat sich mit 4:1 gegen den Irak durchgesetzt. Heute Abend geht's um 19 Uhr weiter, dann spielt Portugal gegen Kongo und um 22 Uhr trifft England auf Kroatien.
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9: Heidelberg gibt nicht auf im Kampf gegen die asiatische Tigermücke. Jetzt zieht die Stadt ein weiteres Ass aus dem Ärmel, sterilisierte männliche Tigermücken. Die Tiere werden dafür laut Rathaus in Italien von einem Unternehmen bestrahlt. Weil sich Männchen und Weibchen nur einmal paaren, sollen dadurch nur unbefruchtete Eier herauskommen, aus denen kein Nachwuchs mehr schlüpft. Matthias Wagner, Heidelberg.
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Nirvana hier bei Rock FM. Also die Band, nicht das Jenseits. Im Buddhismus ist das Nirvana ja die Bezeichnung für die absolute Freiheit und den Frieden. Damit ihr das erreichen könnt, müsst ihr laut Buddhisten einfach meditieren und darauf achten, dass ihr aufmerksam und gerecht seid. Weil aber niemand perfekt ist, kann es schon mal so 500 Leben und Wiedergeburten dauern, bis man dann das Nirvana erreicht. Also Geduld muss man auf jeden Fall auch mitbringen. So, die braucht man manchmal auch, wenn man auf die große Liebe wartet. Davon haben auch Foreigner in den 80ern gerne gesungen. Waiting for a Girl Like You. Der Song war so emotional, dass Sänger Lou Gramm beim Einsingen im Tonstudio tatsächlich Tränen vergossen hat. Hier hört ihr ihn jetzt. Foreigner bei Rock FM. Ihr hört den Feierabend mit dem Lange.

0: The Subways, Rock'n'Roll Queen, Rock FM ist hier der Feierabend mit dem Lange. Und ich weiß nicht, wie sieht's bei euch aus? Seid ihr voll im WM-Fieber? Also viele sind es und in ein paar Tagen ist es wieder soweit. Dann sitzen alle vor der Glotze und sind am Mitfiebern. Aber was ist eigentlich mit den Helden der Nachtschicht oder der Spätschicht? Ja, in der Gastro gibt's natürlich auch viele, die schuften müssen. Oder in der Pflege und sonst wo. Und die anderen, die feiern einfach. Aber das geht doch nicht.
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2: Es bleibt noch eine ganze Weile ziemlich warm. Heute Nacht dann leicht bewölkt bis sternenklar. Auch hier trocken und ziemlich mild. Temperaturen sinken auf 15 bis 20 Grad. Morgen am Donnerstag zündet der Sommer dann den Turbo. Das heißt, den ganzen Tag über Sonne. Höchstens in den höheren Lagen auch ein paar größere Quellwolken. Auch hier bleibt es trocken und gewitterfrei bei 29 bis 34 Grad.
1: Es ist 5 Uhr. 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
3: Ich bin Vio Kostanit. Schönen guten Tag. Bundeskanzler Friedrich Merz geht davon aus, dass der Bundestag vor der parlamentarischen Sommerpause im Juli über das für einen möglichen Bundeswehreinsatz in der Straße von Hormuz nötige Mandat entscheiden wird. Die Bundesregierung sei bereit, eine Feuerpause oder einen Waffenstillstand abzusichern, so Merz am Rande des G7-Gipfels. Die Bundesregierung hat schon länger zugesagt, nach einem Ende des Irankriegs bei der Absicherung der Straße von Hormuz mitzuwirken. Aber es gebe noch eine ganze Reihe von Voraussetzungen, die noch nicht erfüllt seien, sagt Merz. Mit modernen Gentechnikverfahren veränderte Lebensmittel dürfen in der EU künftig ohne spezielle Kennzeichnung im Supermarkt verkauft werden. Das Europäische Parlament hat mehrheitlich dafür gestimmt, entsprechende Züchtungen in vielen Fällen von bislang strengen EU-Gentechnikregeln auszunehmen. Die Änderungen sollen voraussichtlich ab Mitte 2028 angewendet werden. Aus Brüssel berichtet Dieter Ebeling.
4: Künftig gibt es zwei Kategorien für gentechnisch veränderte Lebensmittel. Dort, wo weniger gravierende Eingriffe vorgenommen wurden, dürfen sie ohne besondere Prüfung und ohne Kennzeichnung verkauft werden. Bei größeren Eingriffen in das Erbgut gelten strengere Regeln für die Kontrolle und für die Kennzeichnung. Im Bioanbau sind keine solchen Pflanzen erlaubt.
3: Neue gentechnische Verfahren machen es in einigen Fällen fast unmöglich, eine veränderte Pflanze von einer unveränderten zu unterscheiden. Karte und Smartphone statt Schein und Münze. Die Menschen in Deutschland haben im vergangenen Jahr ihre täglichen Einkäufe häufiger bargeldlos bezahlt, wie eine Studie der Bundesbank zeigt. Zwar war Bargeld auch 2025 das mit Abstand am meisten genutzte Zahlungsmittel, doch zum ersten Mal seit der ersten Analyse vor 17 Jahren lagen die bargeldlosen Bezahlmethoden insgesamt vorn. Letztes Jahr haben die Menschen in mehr als der Hälfte der Fälle bargeldlos bezahlt, am häufigsten mit der Debitkarte.
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5: Ziemlich viel Glück hatten jetzt ein Flugschüler und sein Lehrer in Möckmühl im Kreis Heilbronn. Der Pilot sollte nach seiner Flugstunde gestern Abend eigentlich auf dem Flugplatz landen, aber er hat wohl die Kontrolle über sein Flugzeug verloren. Laut Polizei rollte es in ein Getreidefeld und überschlug sich. Glücklicherweise wurden beide Insassen nur leicht verletzt. Nathalie Bender, Möckmühl.

Die Chili Peppers mit Other Side. Rock FM ist hier der Feierabend mitten lange. Schaut ihr eigentlich viel TV? Also ich rede jetzt nicht von Streaming und so. Ich meine eher so echtes Fernsehprogramm, lineares Fernsehen, so wie früher. Gut, ich meine, während der WM ist das jetzt vielleicht noch ganz interessant. Auch Fußballspiele kann man sich aber auch irgendwo online reinziehen. In den 80ern und 90ern, da wurde gefühlt alles übers Fernsehen mitgeteilt. Ja, Teletext oder so, aber auch Prediger. Die haben damals ihre Chance gesehen, sich da ein bisschen mehr Aufmerksamkeit abzugreifen. Und Phil Collins, der fand das nicht so dufte mit den Televangelisten. Der Text von Jesus, He Knows Me und auch das Musikvideo, ja, das ist ja quasi eine gnadenlose Abrechnung mit diesen Predigersendungen, die eigentlich nur auf die Kohle der armen Menschen aus waren, die sich verzweifelt an diese Sendungen geklammert haben. Hier sind Genesis mit ihrer satirischen Abrechnung, Jesus, He Knows Me. Rock FM ist hier.

0: 20 Jahre jung, die Nummer. Jetzt fühle ich mich alt. Plus 44, When Your Heart Stops Beating. Rock FM ist hier, der Feierabend lange. An diesem Mittwoch, der so langsam ein bisschen nach Feierabend duftet. Ja, manche Menschen, die machen gerne Überstunden. Und dann gibt's auch noch Bruce Springsteen. Ne?
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0: Am 17. Juni 2012, da hat der Boss in Madrid mal eben gezeigt, dass für ihn ein Konzert nicht nach 2 Stunden endet, sondern erst dann, wenn er sagt, dass es endet, im Estadio Santiago Bernabéu. Da hat Springsteen satte 3 Stunden und 48 Minuten zum Besten gegeben. Ja, das waren ein paar Songs, 32 Stück an der Zahl, unzählige Schweißperlen natürlich und vermutlich die Erkenntnis bei einigen Fans, gut, dass wir vorher noch auf die Toilette gegangen sind. Damit hat Bruce seinen eigenen Rekord geknackt. Die bisher längste Springsteen-Show, die war davor im Jahr 1980. Die war 5 Minuten kürzer. Ja, 5 Minuten für andere eine Kaffeepause, für Bruce offenbar Platz für noch einen Rockklassiker mehr. Und während manche Künstler nach 90 Minuten schon das Handtuch werfen oder nach der Sauerstoffflasche fragen, hat Springsteen fast 4 Stunden lang abgeliefert, ohne dass die Stimme versagt hat. Das muss man sich mal überlegen. Also dieser Mann ist ein Phänomen und das ja auch heutzutage noch. Wer weiß, wann er den nächsten Rekord aufstellt. Hier kommt ein Song, der garantiert auch beim nächsten Live-Marathon vom Boss nicht fehlen darf. Bruce Springsteen live mit Hungry Heart bei Rock FM.

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7: Ja, also manchen reicht das heute noch nicht, um jetzt in den Baggersee zu hüpfen oder ins nächste Freibad. Aber andere sagen, doch, alles über 25 Grad auf jeden Fall. Tja, später in der Nacht kühlt's ab, aber das dauert noch ein bisschen. Die Werte dann so zwischen 15 und 20 Grad. Und morgen dürfen wir uns auf sehr viel Sonne freuen. Es bleibt trocken, Gewitter ist kein Thema und das Thermometer drückt ordentlich. 29 bis 34 Grad erwarten uns am morgigen Donnerstag.
0: Es ist 5:30. 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
8: Ich bin Denise Proschek, hallo. Kanzler Friedrich Merz rechnet damit, dass der Bundestag noch vor der Sommerpause im Juli über einen möglichen Bundeswehreinsatz in der Straße von Hormuz entscheidet. Die Bundesregierung sei bereit, eine Feuerpause abzusichern, hat Merz am Rande des G7-Gipfels gesagt. Deutschland will bei einem Ende des Irankriegs mit einem Minenjagdboot und einem Versorgungsschiff zur Sicherung der Handelsroute beitragen. Lebensmittel, die mit modernen Gentechnikverfahren verändert wurden, dürfen in Zukunft in der EU ohne besondere Kennzeichnung verkauft werden. Das Europäische Parlament hat beschlossen, diese Produkte teilweise von den bisherigen strengen Gentechnikvorschriften auszunehmen. Die EU-Mitgliedstaaten haben den Änderungen bereits zugestimmt. Die neuen Regeln sollen voraussichtlich ab Mitte 2028 gelten. Deutschland und Polen spendieren jeweils 30.000 jungen Menschen einen Bahnpass für eine Erkundungsreise ins Nachbarland. Die Freundschaftspässe sind laut dem Bundesverkehrsministerium für Personen zwischen 18 und 27 Jahren bestimmt und gelten für eine kostenlose An- und Abreise im Heimatland sowie für 7 flexible Reisetage im Nachbarland. Bewerben kann man sich ab September.
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9: Der Wohnungsmarkt bleibt angespannt. Im vergangenen Jahr wurden im Land erneut weniger neue Wohnungen gebaut, so die Bilanz des Verbands der Wohnungs- und Immobilienunternehmen. Er appelliert an die neue Landesregierung, ihre wohnungspolitischen Ankündigungen umzusetzen. Dann kann Bauen einfacher und bezahlbarer werden, so der Verband. Barbara Schlegel, Stuttgart.
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Kansas, Carry On Wayward Son hier bei Rock FM. Ihr hört den Feierabend mitten lange. Dieser Song hatte auch schon seinen eigenen Auftritt in einer South Park Folge, bei der die zwei Jungs da, Stan und Kyle, komplett süchtig nach dem Videospiel Guitar Hero werden. Vor versammelter Mannschaft spielt ihr einer Daddy, Randy Marsh, diesen Song dann auf einer Akustikgitarre, einer echten. Und er bringt es eigentlich perfekt auf den Punkt, was aktuell mit echter Musik auch geschieht. Obwohl er selbst Carry On Wayward Son auf einer echten Gitarre spielen kann, halten sein Sohn und dessen Freunde echte Instrumente für etwas, das nur für alte Leute ist. Also es scheint so, als würden echte Instrumente mit jedem Jahr, das vergeht, auch ein bisschen mehr verschwinden, ist so mein Eindruck, während elektronische Musik und auch KI-Musik voll auf dem Vormarsch ist. Also es kommen ja immer mehr KI-Songs raus, die fluten die Streaming-Plattformen und auch die Kopfhörer unserer Kids. Und ich würde schon sagen, es ist so ein Krieg in Sachen Kunst und Kultur und Musik. Es geht ja bei Musik um durchaus mehr, finde ich. Das ist Ausdruck der menschlichen Seele. Aber echte Rockmusik, die lässt sich zum Glück nicht einfach so unterkriegen. Aber es stimmt schon. Wer nicht kämpft, hat schon verloren. Also Leute, wir müssen kämpfen für echte, handgemachte Musik, damit die am Leben bleibt. Wir müssen aktiv sein. Oder wollen wir wirklich zulassen, dass unsere Kinder echte Instrumente für uncool halten und sagen, ja, ich habe doch Suno hier, KI-Musik. Danke. Habe fertig. Hier sind AC/DC, Money Talks bei Rock FM.

John Deaver in The Rockets of Love mit einem Song, in den Donald Trump bestimmt scheiße findet. Bigger than America. Frischer Rock hier bei Rock FM. Ja, diese Kerle siehst du für gewöhnlich nie ohne Leopardenmuster, Spandexhosen und Bandanas auf der Bühne. So, und falls ihr ein bisschen gestresst seid von der Woche, von der Arbeit, von der Hitze, dann jetzt kurz mal merken, was man machen kann, selbst wenn man im Auto hockt oder bei der Arbeit. Also ganz wichtig, Schultern fallen lassen, Schultern nach unten sinken lassen, Unterkiefer locker machen, also die Zähne dürfen sich nicht berühren und sehr gut ist auch atmen. Zum Beispiel 4 Sekunden einatmen, 4 Sekunden halten, dann durch gepresste Lippen ausatmen, am besten 6 oder 8 Sekunden, bisschen länger und 4 Sekunden warten und das Ganze von vorne. Also 4-4-6-4 zum Beispiel kann man sich merken oder 4-4-8-4 und von vorne. Ganz einfache Atemtechnik, um das Nervensystem schnell zu beruhigen oder halt Radio aufdrehen. 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Ganz entspannt in den Feierabend mit Iggy Pop und Candy.

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4: Ich gehe erst ins Bett, wenn das Thermometer unter 20 Grad ist. Also wenn ihr so denkt, dann könnt ihr heute bis Mitternacht oder länger warten. Die Temperaturen bleiben noch eine Weile oben. Später in der Nacht dann ruhig, trocken, leicht bewölkt und klar bei 15 bis 20 Grad. Und morgen der richtige Startschuss fürs heiße Sommerwetter. Viel Sonne, gewitterfrei und hochsommerlich heiß bei 29 bis 34 Grad.
0: Es ist 6:30. 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
5: Ich bin Denise Proschek, hallo. Kanzler Friedrich Merz rechnet damit, dass der Bundestag noch vor der Sommerpause im Juli über einen möglichen Bundeswehreinsatz in der Straße von Hormuz entscheidet. Die Bundesregierung sei bereit, eine Feuerpause abzusichern, hat Merz am Rande des G7-Gipfels gesagt. Deutschland will bei einem Ende des Irankriegs mit einem Minenjagdboot und einem Versorgungsschiff zur Sicherung der Handelsroute beitragen. Lebensmittel, die mit modernen Gentechnikverfahren verändert wurden, dürfen in Zukunft in der EU ohne besondere Kennzeichnung verkauft werden. Das Europäische Parlament hat beschlossen, diese Produkte teilweise von den bisherigen strengen Gentechnikvorschriften auszunehmen. Die EU-Mitgliedstaaten haben den Änderungen bereits zugestimmt. Die neuen Regeln sollen voraussichtlich ab Mitte 2028 gelten. Deutschland und Polen spendieren jeweils 30.000 jungen Menschen einen Bahnpass für eine Erkundungsreise ins Nachbarland. Die Freundschaftspässe sind laut dem Bundesverkehrsministerium für Personen zwischen 18 und 27 Jahren bestimmt und gelten für eine kostenlose An- und Abreise im Heimatland sowie für 7 flexible Reisetage im Nachbarland. Bewerben kann man sich ab September.
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6: Heidelberg gibt nicht auf im Kampf gegen die asiatische Tigermücke. Jetzt zieht die Stadt ein weiteres Ass aus dem Ärmel, sterilisierte männliche Tigermücken. Die Tiere werden dafür laut Rathaus in Italien von einem Unternehmen bestrahlt. Weil sich Männchen und Weibchen nur einmal paaren, sollen dadurch nur unbefruchtete Eier herauskommen, aus denen kein Nachwuchs mehr schlüpft. Matthias Wagner, Heidelberg.
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0: Nirvana, hier bei Rock FM, der Feierabend mitten lange. 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

Park, What I've Done, hier bei Rock FM. Der Feierabend mitten lange, ja, Kultstatus hat dieser Song erlangt, natürlich vor allem durch den ersten Transformers-Streifen, aber auch der erste Song von Linkin Park, der nicht den klassischen New-Metal-Sound verfolgt hat, sondern eher so Richtung Alternative-Rock ging. Wir gehen jetzt eher in Richtung Glam-Rock und zwar mit The Sweet und Ballroom Blitz. Dieser Song basiert ja auf wahren Begebenheiten, die sich wohl am 27. Januar 1973 in der Grand Hall in Kilmarnock, Schottland, zugetragen haben. Also ich habe ja mal mit Andy Scott von The Sweet gelabert und er meinte, ja, die wollten uns damals wirklich an den Kragen, die waren alle völlig verrückt im Publikum. Ein Song, der natürlich auch in vielen Filmen und Serien auftaucht, hat viele Bands inspiriert, auch im Punkrock. Wurde gecovert von Bands wie The Damned oder Crocus und was weiß ich, The Sweet bei Rock FM, let's

0: gesunden Menschenverstand.
1: Ich habe den Eindruck, alle Menschen wissen, wo sie auf einen Bus warten müssen oder auf eine Straßenbahn warten müssen. Und an genau den Orten, die wir alle kennen, darf künftig nicht mehr geraucht werden. Ich finde, so einfach ist das eigentlich.
0: Trotzdem soll die Anwendungsvorschrift an dieser Stelle aktualisiert werden, um für Kommunen und Polizei Rechtssicherheit zu schaffen.
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3: So. Bergfest. Wir haben es fast geschafft. Und das Gute ist, jetzt gibt's erstmal wieder frischen Rock auf eure Ohren. Ich habe welchen dabei. Von Papa Roach, von Fury in the Slaughterhouse, von Freud, von Weezer. Und dazwischen ganz viele Rocklegenden wie Survivor, Radiohead, Smash Mouth, Toto. Wir haben alles dabei. Alles in dieser Stunde. Wow. Starten tun wir mit Three Days Grace. Das ist Apologies. Hallo.

Judas Priest, sie halten sich immer noch nicht ans Recht. Breaking the Law hier bei Rock FM. Ich bin Musikchef Luki. Einen wunderschönen Mittwochabend euch. Wir machen direkt weiter, ganz energisch auf die Fresse drauf. Papa Roach sind zurück mit einem Feature. Hanumankind ist ein indischer Rapper. Der hatte einen großen Hit letztes Jahr. Big Dogs hieß der. Wir als Rocker kennen ihn natürlich nicht. Aber er übernimmt hier in diesem Song jetzt den Rap-Part des New Metals. Und das kann er halt auch verdammt gut. Überzeugt euch selbst. Frischer Rock bei Rock FM. Papa Roach zusammen mit Hanumankind. See you in hell.

Radiohead, bester 90er Rock bei Rock FM. Ich bin Musikchef Luki. Und in den 90ern waren die auch schon groß, sind aber immer noch unterwegs. Fury in the Slaughterhouse. Das neue Album kommt Ende Juni. Es heißt Changes und es wird verdammt gut, weil da unter anderem diese Nummer auch drauf ist. Einer meiner absoluten Lieblingssongs im Moment. Fury in the Slaughterhouse. Frischer Rock bei Rock FM. Fix this crack.

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Ich liebe den. Toto, Rosanna, hier bei Rock FM. Ich bin Musikchef Luki mit dem frischen Rock. Und ich habe eine Band im Gepäck, die könnte die Zukunft werden. Die orten sich irgendwo ein zwischen Bring Me The Horizon, Bullet For My Valentine. Alle diese Bands, das sind auf jeden Fall die Vorbilder von ihnen. Freud heißt die Band. Österreichischer Metalcore vom Feinsten. Kriegt ihr jetzt auf eure Ohren. Frischer Rock bei Rock FM. Freud mit Hysteria.

Smash Mouth, das ist einer dieser Songs, da denke ich sofort an einen Film. Aus dem Soundtrack von Shrek ist der nämlich. All-Star, Smash Mouth. Das war's mal wieder mit einer Stunde frischem Rock. Mir hat's wie immer großen Spaß gemacht, euch in die Neuheiten des Rock einzuarbeiten und euch den ein oder anderen Leckerbissen vorzustellen. Rausgehen wir mit einem richtig großen Leckerbissen. Weezer, zusammen mit Wednesday. We Might As Well Be Strangers. Eine sehr schöne Nummer. Bis morgen. Tschüssi.

0: muss sich aber erst noch zeigen, ob die in Evian gefundene Einigkeit hält. Kommen Europäer und die USA auf dem Weg zu einer Friedenslösung für die Ukraine voran? Und hält die Abmachung mit dem Iran, sodass Amerikaner und Europäer die Straße von Hormuz wieder sicher befahrbar machen können und die Wirtschaft wieder in Schwung kommt?
1: Ist der Staat beim Bürgergeld zu großzügig? Innenminister Alexander Dobrindt sieht Chancen, Milliarden einzusparen, und Unterstützung bekommt er von der CSU. Scharfer Widerspruch dagegen vom Koalitionspartner SPD und aus der Opposition. Dobrindt hat in der Debatte eine Kürzung des Bürgergeldregelsatzes angesprochen. Er sei davon überzeugt, dass hier deutlich mehr Einsparungen möglich sind als bisher geplant. Die Regelsätze liegen derzeit bei gut 560 Euro pro Monat für Alleinstehende. Und Dobrindt will nun prüfen lassen, ob die Sätze wirklich nur das Existenzminimum abdecken und nichts darüber hinaus. In Schorndorf bei Stuttgart ist ein lebloses Kind in einem Auto entdeckt worden. Es habe nicht wiederbelebt werden können, hat ein Polizeisprecher gesagt. Weitere Details sind noch nicht bekannt. Laut Polizei soll es morgen weitere Infos geben. Daher ist unklar, ob die Hitze eine Rolle gespielt haben könnte oder die Ermittler eher von einer anderen Ursache oder sogar einem Verbrechen ausgehen.
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3: Ich bin Barbara Schlegel, guten Abend. Nach der Kritik verschiedener Oberbürgermeister am neuen Nichtraucherschutzgesetz des Landes reagiert jetzt das Gesundheitsministerium. Konkret geht es um das Rauchverbot im Bereich von Haltestellen. Allen voran Tübingens OB Boris Palmer hält diese Aussage für zu schwammig. Gesundheitsminister Oliver Hildenbrand appelliert an den gesunden Menschenverstand.
4: Ich habe den Eindruck, alle Menschen wissen, wo sie auf einen Bus warten müssen oder auf eine Straßenbahn warten müssen. Und an genau den Orten, die wir alle kennen, darf künftig nicht mehr geraucht werden. Ich finde, so einfach ist das eigentlich.
3: Trotzdem soll die Anwendungsvorschrift an dieser Stelle aktualisiert werden, um für Kommunen und Polizei Rechtssicherheit zu schaffen.

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1: Billy Joel mit dem Song We Didn't Start the Fire aus dem Jahr 1989. Der Song beginnt textlich im Jahr 1949, dem Geburtsjahr von Billy Joel. Und alles, was er nennt, sind wichtige Ereignisse und Personen von 1949 bis zum Jahr 1989. Der Song nennt 118 historische Persönlichkeiten, Ereignisse und politische Krisen. Billy Joel schrieb den Song als Antwort auf einen 21-jährigen Journalisten, der sagte, die heutige Generation hat es schwerer als früher. Billy Joel widersprach dem und sagte, wir hatten auch unsere Krisen. Billy Joel lehnt es bis heute ab, eine Fortsetzung mit Ereignissen nach 1989 zu schreiben. We didn't start the fire, Mr. Billy Joel.
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1: Frank Zappa mit Bobby Brown. Der Song aus dem Jahr 1979 war in den USA nie ein Radiohit, da er als zu kontrovers galt. In Europa, vor allem in Deutschland, Norwegen und in Schweden, wurde er doch zu einem Riesenerfolg. Wohl auch, weil man den Text nicht so richtig verstanden hatte. Frank Zappa schildert mit bitterbösem Humor einen innerlich zerrütteten Mann. Der Text enthält zahlreiche sexuelle Anspielungen. Viele Radiosender weigerten sich deshalb, diesen Song zu spielen. Frank Zappa und Bobby Brown.
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1: Ich bin Denise Proschek. Guten Abend. Nach 3 Tagen ist der G7-Gipfel im französischen Evian zu Ende gegangen. Die führenden demokratischen Wirtschaftsmächte haben sich auf gemeinsame Positionen zum Konflikt im Nahen Osten und zum Ukraine-Krieg geeinigt. Bundeskanzler Friedrich Merz und der französische Präsident Macron bezeichneten den Gipfel als Erfolg. Es war tatsächlich möglich, uns sehr eng abzustimmen, um auf die Krisen zu antworten.

0: 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Es ist 10 Uhr. 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
1: Ich bin Denise Proschek. Guten Abend. Die Innenminister von Bund und Ländern sind heute in ihre Frühjahrskonferenz gestartet und wollen dabei vor allem die zivile Verteidigung in den Fokus nehmen. Das Thema Asylpolitik steht diesmal nicht so stark im Vordergrund, weil die irreguläre Migration zuletzt deutlich abgenommen hat. Stattdessen geht es bei dem dreitägigen Treffen in Hamburg um den Katastrophen- und Zivilschutz, auch wegen möglicher Bedrohungsszenarien mit Blick auf Russland. Das Rahmenabkommen zwischen den USA und dem Iran könnte früher als geplant unterzeichnet werden. Laut US-Präsident Donald Trump möglicherweise schon morgen, das hat er beim G7-Gipfel im französischen Evian gesagt. Bei dem Treffen haben sich die Staaten auf gemeinsame Positionen zum Konflikt im Nahen Osten und zum Ukraine-Krieg geeinigt. Bundeskanzler Friedrich Merz und der französische Präsident Macron bezeichneten den Gipfel als Erfolg. Und dann noch zum Sport. Portugal ist nur sehr verhalten in die Fußball-Weltmeisterschaft gestartet und kam am Abend nicht über ein Unentschieden hinaus. Gegen Außenseiter Kongo gab es ein 1:1. In diesen Minuten geht's weiter, dann trifft England in Arlington auf Kroatien. Und wir bleiben beim Fußball. RB Leipzig hat sich von Trainer Ole Werner getrennt. Das hat der Bundesligist am Abend bekannt gegeben. Auch die Co-Trainer Tom Cicchone und Patrick Kohlmann müssen gehen.

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0: Es ist 11 Uhr. 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
3: Ich bin Denise Proschek. Guten Abend. Die Innenminister von Bund und Ländern sind heute in ihre Frühjahrskonferenz gestartet und wollen dabei vor allem die zivile Verteidigung in den Fokus nehmen. Das Thema Asylpolitik steht diesmal nicht so stark im Vordergrund, weil die irreguläre Migration zuletzt deutlich abgenommen hat. Stattdessen geht es bei dem dreitägigen Treffen in Hamburg um den Katastrophen- und Zivilschutz, auch wegen möglicher Bedrohungsszenarien mit Blick auf Russland. Das Kind, das in Schorndorf bei Stuttgart leblos in einem Auto entdeckt wurde, ist ersten Ermittlungen der Polizei zufolge zuvor von seiner Mutter im Fahrzeug vergessen worden. Die 44-Jährige habe das etwa

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1: Guten Abend Deutschland, mein Name ist Daniel Kaiser. Willkommen zur Night Lounge heute am Donnerstag, den 18. Juni 2026. Kurz nach 12 haben wir es. Wir sind mitten im Pride Month. Letzte Woche hatten wir unser erstes Pride-Thema und heute kommt unser zweites. Heute möchte ich mit euch über einen Moment sprechen, den schon einige hatten, aber kaum jemand spricht offen darüber. Erfahrungen mit dem gleichen Geschlecht. Muss das eigentlich gleich was heißen? Darüber werde ich heute Abend mit euch sprechen. Habt ihr schon mal aus Neugier einfach mit jemandem was mit dem gleichen Geschlecht gehabt? Vielleicht einen Kuss, vielleicht sogar mehr. Vielleicht war es ein spontaner Abend, vielleicht war es einfach nur der Reiz, das Bauchgefühl oder der Wunsch, einfach mal etwas auszuprobieren. Was hat diese Erfahrung mit euch gemacht? Und muss es überhaupt etwas über die eigene Orientierung aussagen? Das soll unser Thema heute werden. Ruft mich an, kostenlos vom Handy und vom Festnetz.
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1: So, Thema ist auch gepostet auf Instagram und auf Facebook. Könnt ihr euch beteiligen? Da ist es. Und natürlich auch in unserem WhatsApp-Kanal. Heute möchte ich mit zwei Gruppen sprechen. Einmal würde ich ganz gerne mit den Menschen sprechen, die diese Erfahrung gesammelt haben. Die können dann quasi von ihrer Erfahrung berichten. Wie ist es überhaupt dazu gekommen? Und was hat das dann mit dem Kopf gemacht? Also was hat man sich danach gedacht? Hat man sich danach gedacht, sowas wie, okay, krass, was heißt das jetzt? Oder vielleicht irgendwie, okay, war interessant, aber ist nicht so meins. Oder hat man sich vielleicht in dem Moment gedacht, das war besser als alles, was ich bisher erlebt habe. Aber ich möchte auch gerne mit der Gruppe sprechen, die diese Erfahrung nicht

0: umsehen, wenn ich merke, dass ich, also in meinem Fall halt nicht, aber es gibt ja auch Leute, die sich auf Gleichgeschlechtlichkeit orientieren und damit leben und das genießen und vielleicht auch merken, dass Frauen sie nicht reizen oder sie eben darin nicht die Erfüllung sehen oder. Also ich glaube nicht, dass man das in einen Topf werfen kann. Du kannst viele Erfahrungen machen und feststellen, nee, ist nicht mein Ding. Also ich finde, da ist jetzt auch nichts wirklich Verwerfliches dran. Überhaupt nicht.
1: Wenn es mir aber gefällt, und zum Beispiel dein Vorredner Lukas, der, oder ja gut, der ist ein bisschen weitergegangen als du mit dem Kuss, der hat ja ganz klar gesagt, diese zwei, drei Mal, die es da passiert ist, die waren nicht schlecht, die haben mir gefallen. Das war ja irgendwo ein reizvolles Ding. Muss man sich, wenn es einem gefällt, Gedanken machen?
0: Wenn man offen mit sich selber umgeht, ja. Wobei bei der Geschichte man sich eher die Frage stellen sollte, was denn der Chef davon dazu sagt, dass er sich mit einem, na gut, er war erwachsen, von daher ist das jetzt keine Frage, aber mit einem Mitarbeiter irgendwie beschäftigt. Das wäre so, als wenn ich irgendwie mit unseren Auszubildenden irgendwas hätte, unabhängig von welchem Geschlecht. Als Arbeitgeber ist man Schutzbefohlener, da muss man vorsichtig sein und sehen, dass dann nicht so viel Aufhebens drum gemacht wird. Kommt drauf an, wie gut die Leute alle vernetzt sind und man sich kennt, ne? Weil das ist, glaube ich, eher ein Problem, was ich vielleicht hätte.
1: Gut, das ist jetzt diese vorgesetzten Mitarbeiter. Aber ich meinte gar nicht das. Ich meinte eher, wenn es einem gefällt und man danach sagt, hey, das war gar nicht so schlecht, muss ich mir dann Gedanken machen? Muss ich dann überlegen, worauf ich stehe? Muss ich alles in Frage stellen? Oder kann ich es einfach abhaken und sagen, war eine nette Erfahrung, hat mir gefallen, aber so what? Es geht weiter und erstmal suche ich jetzt nicht mehr das.
0: Ich glaube, das ist eben die Frage, wie offen und ehrlich man mit sich selbst umgeht. Nur ich weiß nicht, ich finde es halt schlimm, wenn Leute sagen, boah, jetzt ist mir das passiert und vielleicht bin ich nicht normal oder was es da noch für Ausdrucksformen für gibt. Und das finde ich halt so schade, wenn man sich damit eigene Möglichkeiten verbaut. Weil ich sag mal, kann ja sein, dass das mit dem gut war und man stellt fest, ja, das war reizvoll, war schön. Vielleicht ist es ja das, was man dann weitererleben will, oder was weiß ich, man hat irgendwie ganz schlechte Erfahrungen gemacht und traut sich auf dem Weg gar nicht weiterzugehen und geht dann eben einen anderen Weg, also als andere Geschlecht zum Beispiel oder das gleiche Geschlecht oder wie auch immer, und um dann eben nicht wieder in diese Situation zu kommen, kannst du ja auch aus Vermeidung irgendwo bleiben oder aus gesellschaftlichem Ansehen und dir selber einreden, dass das ja viel besser ist, obwohl es vielleicht, wenn du ehrlich zu dir wärst, nicht besser wäre. Das gibt's ja alles.
1: Okay.
0: Also ich nochmal, es hängt am Menschen meiner Meinung nach und nicht am Mann oder Frau, grün oder blau, schwarz oder weiß, lang oder kurz, sondern am Menschen.
1: Jens, danke dir für deine Meinung und dir einen schönen Abend.
0: Ja,
1: Bis bald.
0: dir auch,
1: Mach's
0: danke.
1: gut. Ciao.
0: Ciao.
1: So, Thema heute Abend, Erfahrungen mit dem gleichen Geschlecht. Muss das gleich was heißen? Ich würde ganz gerne heute mit Menschen sprechen, die auf der einen Seite ihre Erfahrung gesammelt haben und ich möchte gerne mit Menschen sprechen, die diese Erfahrung nicht gesammelt haben, die aber mit Sicherheit eine Meinung dazu haben. Nämlich, was bedeutet das in euren Augen? Wenn ihr das so hört, da hat jemand mit dem gleichen Geschlecht was probiert, was gehabt. Heißt das sofort irgendwie für euch, ja, ist doch klar, was das heißt? Oder sagt ihr in dem Moment, nö, warum? Mag sein, dass die Person das probiert hat, ist mir egal. Oder vielleicht habt ihr da eine ganz klare Position. Ich bin gespannt, eure Gedanken zu hören. Teilt sie uns mit.
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1: Ich habe schon vor der Sendung eine Mail bekommen, die möchte ich euch ganz gerne mal vorlesen, weil sie uns vielleicht auch vom Thema her ein bisschen weiterbringt. Muss ich sie nur finden? Wo ist er denn? Wo ist er denn? Das ist wieder mal typisch, dass der Daniel das Thema nicht. Also das Thema finde ich schon, aber ich finde die Mail gerade nicht. Aber sie ist nicht weit weg. So, und zwar, wo ist sie denn? Irgendwo hatte ich sie gerade. Ja, das passiert, wenn man nicht vorbereitet ist. Ich gucke gleich nochmal nach, ob ich sie finde. Jetzt gehen wir in die nächste Leitung. Da habe ich jemanden mit der Endziffer 8. Guten Abend, wer da, woher?
3: Woher? Guten Abend, ich bin der Peter. Guten Abend, ich bin
1: Peter, aus welcher Ecke?
3: Ich hatte heute eine Auseinandersetzung mit
1: Peter, aus
3: meinem
1: welcher Ecke
3: Chef
1: bist du?
3: aus Wiesbaden.
1: Ecke Wiesbaden, okay.
3: Ja,
1: du hattest eine Auseinandersetzung mit deinem Chef. Warum?
3: Genau, richtig, ja. Also ich wollte.
1: Peter? Peter ist wieder weg. Okay, dann gehen wir weiter zu Caro. aus der Oberpfalz. Caro, grüß dich.
4: Und dann eben wieder in die Seite.
1: Caro.

0: Oh, hörst du mich?
1: Ja.
0: Der Peter hat gerade aufgelegt. Habe ich gedacht, ich komme mal zu dir. Geht's dir gut?
1: Ja. Ich war bloß ganz überrascht, weil die ganze Zeit war irgendwie, bin ich rausgeflogen und ich habe noch zugehört dem Vorredner.
0: Okay.
1: Jetzt bin ich da. Alles gut.
0: Dann erzähl mal.
1: Ich war wirklich noch sehr jung. Ich glaube, das war in der 7. Klasse. Und irgendwann hatte ich eine, ja, Best-Buddy-Freundin, würde man heute sagen. Und irgendwann hat die mich geküsst. Und dann war ich so geschwind, ja, also auf der einen Seite fand ich es voll gut, weil das war so ein ganz anderes Küssen, eine Frau mal zu küssen. Und auf der anderen Seite dachte ich, was ist das jetzt?
0: Was, ja. Also vielleicht ganz kurz, damit ich das verstehe. Wenn du sagst, sie hat dich geküsst, also es kann ja sein, sie hat den Kuss auf die Backe gegeben oder auf den Mund gegeben,
1: nein,
0: aber trotzdem
1: nein,
0: mit
1: nein,
0: geschlossenem
1: nein,
0: Mund.
1: Nein, Daniel, sie hat mich geküsst. Sie hat mich richtig geküsst.
0: Und du hast es richtig erwidert.
1: Im Schockzustand mehr oder weniger aktiv.
0: Mehr oder weniger mitgemacht.
1: Ja, genau.
0: Okay.
1: Und dann habe ich natürlich schon hinterfragt. Ja, wie gesagt, inzwischen sind etliche Jahre vergangen.
0: Das ist krass. Also 7. Klasse, da ist man so 12, 13, ne, in dem Alter.
1: Ja, ja. Und dann kam sie, wie gesagt, es war so wirklich, ich weiß es noch wie heute, da kam sie so auf mich zu und hat mir so am Gesicht gestreichelt und hat gesagt, ich mag dich echt gerne. Und dann hat sie mich geküsst und ich stand da geschwind wie vom Donnerdrummel gerührt, wie elektrisiert, Schockstarre und habe dann, wie gesagt, mehr oder weniger mitgemacht, weil es war schön und es war was vollkommen anderes. Also ich kann nur sagen, als Frau eine Frau zu küssen, ist was komplett anderes.
0: Jetzt muss man ja wissen, du bist heute eine erwachsene Frau. Damals mit 12, hattest du davor schon mal einen Jungen geküsst?
1: Ja.
0: Oh, also.
1: Ich habe mich probiert.
0: Okay, ja gut, weiß man ja nicht. Deswegen, es war nicht der erste Kuss deines Lebens, aber es war der erste mit einer Frau quasi, mit einem Mädchen in dem Fall sogar. So, und es hat dich überrascht, weil du sofort gemerkt hast, okay, das ist ja ganz anders wie mit einem Jungen. Was ist denn der große Unterschied gewesen für dich?
1: Es hört sich komisch an, wenn ich das jetzt so ausspreche, aber es war weicher und es war, ich meine, die ist natürlich forsch vorgegangen, die wusste ja auch nicht, wie ich jetzt reagiere. Wir hatten davor über solche Themen nie gesprochen in irgendeiner Form. Es war sanft, aber es war doch schon, ja, sie wusste, was sie tat. Also, ja, war spannend, war eine spannende Erfahrung. Und ich habe dann in meiner wilden Jugend tatsächlich immer wieder Kontakte zu gleichgeschlechtlichen Partnerinnen in dem Fall gehabt.
0: Was heißt Kontakte konkret?
1: Naja, man hat sich ausprobiert. Also es ging dann irgendwann auch über das Küssen hinaus und
0: waren das Frauen, die sich aber als heterosexuelle Frauen eigentlich sehen und einfach nur aus Spaß oder?
1: Unterschiedlich, vollkommen unterschiedlich. Also es waren Frauen dabei, die gesagt haben, naja, wenn ich mal 2, 3 Säckchen zu viel habe, dann
0: knutsche ich auch mal mit einer Frau rum.
1: Okay, genau, so. Okay. Ich kam dann mit 20 tatsächlich in die Bredouille, dass ich mich entscheiden musste.
0: Wieso? Entscheiden?
1: Weil ich mit einer Frau dann mehr oder weniger begonnen habe, eine Beziehung anzufangen. Und dann kam halt ja, wie das Leben so spielt, ein Mann ins Spiel bei mir. Und der hat gesagt, ist alles gut und schön, aber ich dulde niemand neben mir.
0: Du hast diesem Mann, den du kennenlernst, gesagt, dass du eine Frau gerade datest, wobei, nee, du sagst ja gerade, es war, weiß ich, ja doch, man kann sagen, du datest sie, das war ja am Anfang erst, da hat sich ja quasi eine Beziehung gerade erst entwickelt und dass du mit ihr auch intim bist. Und daraufhin hat er gesagt,
1: geht gar nicht für ihn.
0: Genau. Das heißt, mit der darfst du auch nicht befreundet sein, so ungefähr. Das ist mir zu heiß mit euch beiden.
1: Also dieses befreundet sein, da habe ich ihm gleich ein ganz, ganz klares Veto gegeben. Da habe ich gesagt, nee, also das geht gar nicht. Das lasse ich mir nicht nehmen. Aber das war schon, das war eine, ja, herausfordernde Situation.
0: Was war in dem Moment herausfordernd? Also auf welche Stimmen in dir haben da plötzlich sich zu Wort gemeldet? War das so ein Kopf-Herz-Ding irgendwie? Oder was war das?
1: Boah, das war noch viel mehr. Das war Kopf, Herz, Bauch, Engelchen auf der einen Seite, Teufelchen auf der anderen Schulter. Das war schon... Das war heftig. Und ich habe dann tatsächlich die Beziehung oder Beziehung zu dieser Frau beendet. Wir haben es auch geschafft, noch eine ganze Zeit lang rein freundschaftlichen Kontakt zu halten. Für mich war halt damals irgendwo, dass ich gesagt habe, ja, im tiefsten meines Innern möchte ich schon so dieses klassische Familienbild. Ich möchte Kinder, ich möchte einen Partner an meiner Seite und dieses Pistole auf die Brust gesetzt bekommen, das war schon heftig.
0: Das heißt, du hast dich nicht für den Mann entschieden, weil du ihn mehr geliebt hättest, sondern weil du ein gewisses Bild, eine gewisse Vorstellung von deiner Zukunft hattest und das konnte dir in dem Fall nur ein Mann bieten.
1: Ja, also wie gesagt, ich wäre zu dem damaligen Zeitpunkt, ich hätte es auch als Dreier-Kommune weiterlaufen lassen können.
0: Ach, das wär dir am liebsten gewesen?
1: Ja.
0: Warum?
1: Ja. Weil ein Mann... Ja, ein komplett anderes Wesen ist und dir nicht das geben kann, was, oder mir, was mir eine Frau geben könnte.
0: Und es ist nicht nur das Sexuelle?
1: Nein, nein. Also es waren, wann immer ich mit Frauen Kontakt über das Freundschaftliche hatte, war immer die emotionale Schiene. Ganz, ganz massiv. Also, dass man gesagt hat, okay, man ist wirklich auf einer Wellenlänge, man guckt sich bloß an und weiß genau, was denkt der andere, was fühlt der andere. Und das funktioniert nur mit einer Frau.
0: Mhm. Ja gut, aber die Sätze, also sowas habe ich auch schon als Aussage von Männern gehört, die gesagt haben so, ey, wenn du eine Frau wärst, dann wär das eine Traumbeziehung, so ungefähr.
1: Genau. Also wenn die Alte weg ist, dann gründen wir jetzt quasi eine WG oder sowas. Ja. Es gibt ja auch so einen sehr lustigen Film. Ich krieg die Schauspieler nicht mehr zusammen. Der kam erst vor kurzem, wo sich quasi zwei Männer zusammentun aus whatever, ist ein amerikanischer Film, finanziellen Gründen und die sagen dann halt einfach, eigentlich sind sie nur Kumpels. Mhm. Aber ja, ich finde nach wie vor, der Körper einer Frau ist eine ganz andere Hausnummer wie der Körper eines Mannes.
0: Ja, natürlich gibt es da anatomische Unterschiede, das ist klar.
1: Ja, also deshalb, Ja, da kommen ästhetische Faktoren dazu. Also meine Mädels sind ja jetzt inzwischen auch schon nicht mehr ganz klein und dann haben sie irgendwann mal gefragt, warum in meinem Schlafzimmer Bilder von nackten Frauen hängen. Also gemalte Bilder. Und dann habe ich gesagt, weil ein Frauenkörper unheimlich schön ist.
0: Mhm. Okay, das war die Erklärung also dann dafür. Da haben sie dann nicht mehr gefragt danach.
1: Nö, das war okay. Also es gab da mal, weiß ich, bei Obi oder Tom oder sowas, es gab da so eine Serie von diesen Bildern und dann gab es tatsächlich das gleiche Bild quasi identisch als Frau oder als Mann. Und ich habe mir das damals als Frau, wie gesagt, in jungen Jahren gekauft und habe auch drauf bestanden, trotz Heirat und zwei Kindern, dass ich dieses Bild irgendwo noch haben möchte. Und ja, da kam dann die Frage, ja, Mama, warum hängt da jetzt eine Frau? Da habe ich gesagt, ja, es hätte auch ein Mann sein können, aber ich finde einen Frauenkörper optisch viel ästhetischer, viel, viel ansprechender. Da ist viel mehr da, wo man sich, ja, was man als einfach schön und passend bezeichnen kann.
0: Da könnte man jetzt nochmal ein separates Thema draus machen. Caro, was ich von dir gerne wissen wollen würde, ist noch, weil wir müssen zum Schluss wieder kommen, aber ich würde gerne wissen, diese Erfahrung, die du da gesammelt hast, hakst du das ab als ich war jung und es war eine lustige Zeit oder sagst du, nein, ich schließe das auch gar nicht aus, dass ich vielleicht mal wieder mit einer Frau etwas habe, vielleicht sogar auch mich in eine Frau verlieben kann?
1: Ich würde dir ganz klar sagen, Nummer 2.
0: Okay.
1: Wenn die...
0: Also du suchst jetzt nicht aktiv, dass du sagst, beim Dating bin ich für beides offen, sondern du sagst, wenn es kommt, dann okay.
1: Weißt du, das eine, ich glaube, John Lennon war es, der gesagt hat, ja, Leben ist das, was passiert, während du eifrig dabei bist, andere Pläne zu machen. Wie gesagt, ich bin verheiratet, ich habe 2 Kinder. Wenn aber jetzt die one and only woman ums Eck kommt, ich weiß nicht, ob ich dann tatsächlich sagen würde, nö, ich schick dich jetzt weg. Mhm. Das weiß ich nicht, weil ja, natürlich, man hängt so in diesen Normregeln und natürlich inzwischen Deutschland wird lockerer und homosexuelle Beziehungen werden eher akzeptiert, wobei ich auch die Erfahrung machen musste, bei Frauen ist man deutlich lockerer. Wenn 2 Frauen Händchen halten, durch die Stadt laufen, dann guckt keiner blöd. Wenn 2 Männer durch die Stadt laufen, dann wird komisch geguckt oder na, öfter mal so, ey, waren das gerade echt 2 Männer? So dieses, ich weiß es nicht.
0: Dann lassen wir das so stehen. Caro, vielen Dank für deinen Anruf. Dir einen schönen Abend und alles Gute. Bis bald, mach's gut.
1: Ciao. Gute Nacht, bis bald.
0: Ciao. Anrufen dürft ihr auch vom Handy und vom Festnetz. Unser Thema heute Abend. Erfahrungen mit dem gleichen Geschlecht. Muss das gleich was heißen?
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0: Ich möchte heute 8 mit denen, die diese Erfahrung gesammelt haben und berichten können, wie es dazu gekommen ist. Ob es eine einmalige Geschichte war oder vielleicht eine temporäre. Kann ja sein, dass das über vielleicht ein paar Wochen ging, vielleicht Monate. Vielleicht sogar länger, vielleicht war es aber auch nur auf eine ganz bestimmte Person bezogen. Das heißt, man hatte mit dieser Person etwas, aber man wäre nie im Leben auf die Idee gekommen, mit einer anderen Person, die das gleiche Geschlecht hat, was zu haben. Das war dieser besondere Mensch, wie Lukas zum Beispiel, der gesagt hat, der hatte einfach was. Das war irgendwie anziehend, keine Ahnung warum, es hat einfach irgendwo gezogen. Und ich möchte mit den Leuten sprechen, die diese Erfahrung nicht gemacht haben, die aber vielleicht erzählen können, wie sie das sehen. Also was sie vielleicht auch davon halten, wenn Menschen diese Erfahrung machen. Denken sie dann sofort, ja, ist doch klar, dann bist du das und das. Oder sagt ihr dann in dem Moment auch, wieso, ist eine Erfahrung, mehr nicht. Gehen wir in die nächste Leitung, da habe ich Romano aus Mannheim. Grüß dich.
3: Hallo.
0: Hallo, grüß dich.
3: Hi. Ich möchte zu eurem Beitrag was ganz Wichtiges beitragen. Die sexuelle Orientierung ist gleichgeschlechtlich einfach ja, für mich normal. Mir ist aber 2019 was ganz Schreckliches passiert. Ich hatte mit einem Türken was und habe mich in den verliebt. Und nach 3 Monaten, wie wir fest zusammen waren, habe ich gedacht, ja, lassen wir halt mal das Gummi weg. Und er hat mich mit HIV infiziert. Und das möchte ich an die ganzen Hörer weitergeben.
0: Was möchtest du weitergeben?
3: Ja.
0: Also safer Sex, dass Sicherheit vorgeht, oder wie?
3: Genau. Und ich war aber so doof und habe gedacht, ah ja, 3 Monate. Und ich wusste nicht, dass er nebenbei als Escort arbeitet.
0: Oh, okay.
3: Mhm. Hatte aber noch 2 Kinder und eine Frau zu Hause.
0: Er?
3: Er, okay. Genau.
0: So, aber das heißt, bevor du mit ihm was hattest, du standst auf Männer oder stehst auf Männer oder wusstest du zu dem Zeitpunkt nicht, worauf du stehst? Weil das ist ja unser Thema heute.
3: Nein, nein. Also ich stehe auf Männer, definitiv.
0: Okay, das heißt, es war jetzt nicht die erste Erfahrung, die du gemacht hast mit ihm. Nein.
3: Nee.
0: Okay.
3: Aber ich...
0: Das heißt, du wolltest einfach nur warnen, dass egal mit wem oder mit wem ihr was habt, schützt euch beim Sex.
3: Genau.
0: Ah, okay.
3: Weil ich war 35 Jahre vorsichtig und dann habe ich mich in einem Moment nicht geschützt und jetzt ist mein Leben am Arsch. Seitdem habe ich Depressionen, ich trinke sehr viel Alkohol. Und ich komme damit überhaupt nicht klar, bis heute nicht.
0: Wie alt warst du, als du dich damals angesteckt hast mit HIV?
3: Da war ich 2019 35.
0: 35? Krass.
3: Mhm.
0: Bist du medikamentös eingestellt jetzt?
3: Nein, ich bin
0: oder nimmst du keine Medikamente? Romano, nimmst du Medikamente?
3: Alles gut. Ja, ja. Dovato.
0: Und yeah. Ist unter der Nachweisgrenze bei dir.
3: Genau. Also da
0: verträgst du die Medikamente gut?
3: Ja, sehr gut. Also am Anfang habe ich irgendwelche Medikamente gehabt. Da habe ich Albträume gehabt und was weiß ich. Aber seitdem ich das eine Medikament habe, ja, alles gut.
0: Also. Das heißt, dass deinem Körper geht's gut, aber dein Kopf... Dem geht es noch lange nicht gut, denn seitdem du das quasi hast und seitdem du es auch weißt, hat sich für dich einfach vieles verändert.
3: Meine ganze Welt hat sich geändert.
0: Verstehe.
3: Weil ich habe das Vertrauen verloren.
0: Hm.
3: Ich kann auch keine Sexualität mehr, auch wenn ich es könnte mit dem Medikament. Nee, es geht einfach nicht mehr. Es ist alles eingedämpft.
0: Du hast Angst, jemanden anzustecken? Oder was ist der Grund, warum du sagst, ich kann das nicht?
3: Ja, mit dem Medikament geht es aber nicht. Aber trotzdem habe ich Angst.
0: Also da spielt noch dieser Gedanke mit, diese 1-2%. Ich will es nicht riskieren.
3: Genau.
0: Okay, verstehe.
3: Genau.
0: Hast du beim Daten das mal angesprochen oder datest du grundsätzlich gar nicht mehr?
3: Ich date nicht mehr.
0: Oh, okay.
3: Nein.
0: Du hast gesagt, ich für dich die Entscheidung getroffen, du willst keine Beziehung mehr führen.
3: Ja, 5 gegen Willi.
0: Okay. Romano, ich möchte ganz gern zurück zum Thema und daher spule ich jetzt ganz kurz mal zurück zu dem Zeitpunkt, noch bevor du dich angesteckt hast, noch bevor du mit ihm was hattest. Ich würde nämlich gerne mal von dir wissen, hast du mit Frauen Erfahrung gesammelt?
3: Natürlich, ich hatte in meinen ersten 25 Jahren hatte ich nur Frauen.
0: Wusstest du zu dem Zeitpunkt, dass du auf Männer stehst? Oder war dir das noch nicht so bewusst?
3: Ich wusste das von der Grundschule her schon.
0: Was heißt Grundschule? Mit 6 oder
3: Grundschule
0: was?
3: Habe ich
0: 6, 7. Wie alt ist man
3: in der Grundschule habe ich mit einem Klassenkameraden in der Toilette rumgespielt.
0: So lange wusstest du schon, dass du Jungs toll findest. Okay.
3: Genau.
0: Und trotzdem hast du dann auch mit Mädels was gehabt?
3: Ja.
0: Warum? Also wie kommt's?
3: Weil die Gesellschaft das so will. Adam und Eva. Adam und Eva gibt's nicht.
0: Das heißt, bei dir war es nicht die Neugier, sondern es war dieser gefühlte gesellschaftliche Druck, Mann und Frau gehören zusammen.
3: Ja.
0: Und dann suche ich mir halt jetzt mal eine Freundin, damit ich normal bin, in Anführungsstrichen.
3: Genau.
0: Und damit ich quasi allen meine Freundin präsentieren kann, so nach dem Motto, seht her, guckt mal, ich habe auch eine Freundin. Hat dich das belastet, dass du da so den Hetero gespielt hast, sag ich mal?
3: Natürlich. Also, wie gesagt, ich habe ja bis heute kein Ekel vor Frauen oder so. Ich finde schöne Frauen auch toll. Ja, ich könnte mit denen auch bis heute noch Sex haben.
0: Das musst du mir mal erklären. Also ich würd gerne wissen, warum du, also dass du mit ihr zusammen bist, Händchen hältst, vielleicht sogar küsst und so weiter, alles okay. Aber warum hast du mit ihr geschlafen? Ich kenne so viele Stories auch, in denen mir die Leute erzählen, dass sie dann immer gesagt haben, nee, du, ich mag heute nicht, mir geht's heute nicht so gut und so weiter. Ja, und dann nach 2, 3 Monaten ist die Beziehung kaputt gegangen und man hat sich quasi drumherum gedrückt. Du hast dich nicht davor gedrückt. Erzähl mir, wie es dazu gekommen ist. Warum hast du gesagt, ja, dann probiere ich das mal aus?
3: Also ich habe einen Sohn, der ist jetzt 22.
0: Oh, okay. Der ist aus dieser Zeit ist der entstanden.
3: Genau, wo ich noch jung war. 20, 21.
0: War das eine Beziehung oder ein Date?
3: Das war tatsächlich eine schreckliche Beziehung.
0: Okay, also du warst schon mit ihr zusammen und daraus ging dann ein Kind hervor, dein heutiger Sohn.
3: Genau.
0: Der jetzt schon 22 ist.
3: 22. Mhm.
0: Wahnsinn.
3: Ja. Also es ist alles möglich.
0: Wusste sie, also die Partnerin, die du damals hattest, dass du auch auf Jungs stehst?
3: Nein. Das Problem war, dass sie meine Nachbarin war. Unten drunter. Und sie hat immer nur gehört, dass ich Frauen... Ja, du weißt schon. Und das hat sie gehört. Und dann irgendwann mal hat sie auf mich gestanden. Ja, dann hatten wir einmal Sex. Und ja, der erste Schuss war der goldene Schuss. Und dann kam mein Sohn heraus.
0: Hast du dich darüber gefreut, Vater zu werden? Oder war das eher für dich sowas, wo du gesagt hast, das passt gar nicht in das Lebensbild, im Modell, was ich mir da so ausgemalt habe für mich in meine Zukunft?
3: Nee, ich hab mir das mit 2021 gar nicht vorstellen können. Ich war noch jung, ich habe gearbeitet, ich habe gerade meine Ausbildung fertig gemacht gehabt. Und dann Unterhalt zu zahlen oder sonst irgendwas. Also nur der Gedanke daran, um Gottes Willen, ich bin froh, dass er gesund ist und dass er heute da ist. Aber damals, nee.
0: Hast du heute Kontakt mit ihm?
3: Sporadisch.
0: Okay.
3: Weil sie hetzt ihn noch auf gegen mich.
0: Okay. Weiß er, dass du Männer auch gut findest?
3: Ich weiß es nicht. Ich kann es dir gar nicht sagen, was sie ihm alles erzählt hat.
0: Das heißt, sie weiß es inzwischen?
3: Ja, die wusste das damals schon.
0: Ach so, die wusste damals schon. Wo siehst du dich selbst? Wie würdest du dich selbst beschreiben, wenn es um deine sexuelle Orientierung geht?
3: Mich? Meine sexuelle im Moment gar nicht.
0: Nee, nicht im Moment. Ich meine so, wo siehst du dich? Sagst du irgendwie, ich stehe eigentlich auf Männer, aber so ein bisschen auf Frauen auch? Oder sagst du, nee, ich bin genau in der Mitte?
3: Also 90% auf Männer.
0: 90% auf Männer, okay.
3: Ja. Also da müsste schon so eine heiße Latina kommen, wo ich dann denken würde, oh ja, Wahnsinn.
0: Ist es wirklich das Optische, wenn du jetzt gerade sagst, heiße Latina, das ist ja auf das Optische reduziert?
3: Natürlich, ist es das, worauf du achtest? Das Auge ist doch mit.
0: Ja, aber es kann ja auch sein, dass du auf gerade dann auf Persönlichkeit achtest und sagst, nee, das muss eine Frau sein, die dieses gewisse also, Etwas hat, so wie die Caro das gerade beschrieben hat.
3: Also dumme Menschen mag ich schon mal gar nicht. Also mir kommt schon auf die Attika. Oh Gott, jetzt kann ich selber nicht mal aussprechen. Auf die Aussprache, auf das Benehmen. Also ich mag auf gar keinen Fall Frauen, wo rülpsen oder schmatzen oder Menschen überhaupt. Oh nee, das mag ich gar nicht. Das hört mich ab. Also das wäre für mich ein Ausschlag, Ausschließungskriterium. Ja.
0: Also ich muss sagen, ich kenne sehr wenige Frauen, die schmatzen und rülpsen und sowas machen. Ich kenne da mehr Männer eigentlich. Das ist eigentlich eher so ein Männerding. Wenn ich jetzt nicht beobachtet werde, dann rülpse ich auch gern mal. Aber ich würde das niemals in Anwesenheit von anderen machen.
3: Ja, also ich kann dir ein paar Frauen zeigen. Die
0: echt?
3: Machen das, die schlürfen sogar Suppe.
0: Okay.
3: Suppe.
0: Romano, erstmal vielen Dank für deine Geschichte. Dir einen schönen Abend. Alles Gute. Und danke, dass du so oft mit uns darüber gesprochen hast.
3: Und an alle Zuhörer, schützt euch, egal wie verliebt ihr seid.
0: Richtig. Wir reden gleich weiter. Ihr könnt anrufen vom Handy vom Festnetz. Erste Stunde ist rum. Gleich geht's weiter. Und bin gespannt auf eure Geschichten. Bis gleich.
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0: Schön, dass ihr da seid. Heute sprechen wir über das Thema Erfahrungen mit dem gleichen Geschlecht. Wir sind mitten im Pride Month und ich habe ja gesagt, wir machen einmal die Woche so ein Thema. Und ja, das Thema heute, wie gesagt, sind Erfahrungen mit dem gleichen Geschlecht. Muss das gleich was heißen, lautet das Thema. Und ja, ich würde ganz gerne von euch wissen, wer hat diese Erfahrung schon mal gesammelt? Kann mir verraten, wie es dazu gekommen ist? War es Neugier? War es vielleicht langes Grübeln und schon die ganze Zeit so ein Interesse gehabt? Oder war es eher spontan? Vielleicht war Alkohol mit im Spiel? Vielleicht war es diese eine bestimmte Person, sonst keine andere? Und für die, die keine Erfahrung damit gesammelt haben, möchte ich ganz gerne wissen, was bedeutet das eigentlich aus eurer Sicht, wenn man diese Erfahrung gesammelt hat? Würdet ihr so eine Person sofort abstempeln oder sagt ihr, nö, würde ich nicht? Ruft mich an, bin gespannt auf eure Erfahrung. Da halten sich die Leute gerade so ein bisschen zurück. Ich kann es verstehen, dass man sich bei dem Thema zurückhält, aber ihr müsst, wie gesagt, nicht mit eurem Namen, mit eurem echten Namen und eurer echten Stadt anrufen. Ihr könnt euch auch gerne anonym bei mir melden und natürlich online mitmachen. Da muss ich sagen, ist die Bereitschaft ein bisschen größer. Da habe ich schon sehr viele Sachen gesehen. Und jetzt kann ich euch die E-Mail vorlesen, weil ich habe sie endlich gefunden, die ich euch vorhin schon vorlesen wollte. Und zwar, anonym kam das rein. Hallo Daniel, bei mir war es ein Abend mit einem guten Freund und war nach einer langen Partynacht, schreibt er. Wir waren beide ziemlich locker drauf, haben viel geredet. Irgendwann kam es dann zu einem Kuss. Später ist dann auch noch mehr passiert. Einfach aus dem Moment heraus. Am nächsten Tag dachten wir beide dann auch, okay, was heißt das jetzt? Sind wir schwul oder was ist das jetzt? Und dann hat er gemerkt, dass ihn grundsätzlich Männer nicht anziehen, sondern dass es wirklich diese eine Situation mit diesem einen Menschen war. Und er schreibt noch, ich fand es weder schlimm noch peinlich. Ich fand es einfach nur interessant, weil ich mich dadurch auch besser, selbst besser